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0: Love.
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3: Im Studio der Dario Jecker. Guten Morgen.
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3: Zum ersten Mal seit 5 Jahren sind die in Inseraten angebotenen Mieten in der Schweiz gesunken. Zu diesem Befund kommt eine Analyse des Swiss Real Estate Institute im Auftrag von New Home. Zwischen Juli 25 und Juli 26 sind die inserierten Mietwohnungen schweizweit durchschnittlich um 1,7% günstiger geworden. Allerdings gibt es große regionale Unterschiede. In der Zentral- und Ostschweiz sind die Mieten teurer geworden. In Zürich, im Mittelland und im Tessin sanken die Mieten. Im Tessin um fast 11%. Der Vorschlag des Bundesrates zur Regulierung der Grossbank UBS soll an den Bundesrat zurückgewiesen werden. Das fordern mehrere Ständeräte aus FDP und Mitte, berichtet SRF. Die Eigenkapitalvorschriften der Banken müsse der Bundesrat und nicht das Parlament machen, heißt es aus FDP-Kreisen. Bundesrat und Parlamentskommission sind sich uneins, wie viel Eigenkapital die UBS bei ihren ausländischen Tochtergesellschaften hinterlegen muss.
1: Sport.
3: In der Schweizer Fußballmeisterschaft verliert GC zu Hause gegen den FC Sion mit 2:5. Lugano führt die Tabelle an, vor Sion und IB, zuhinterst steht Lausanne Sport. In der Schweizer Eishockeymeisterschaft verliert Ajoie gegen Ambri Piotta mit 2:3 nach Penaltyschießen. Biel gewinnt gegen Fribourg mit 4:2. Davos gewinnt gegen die SCL Tigers mit 4:1. Rapperswil-Jona unterliegt dem EHC Kloten mit 3:4 nach Verlängerung. Lausanne verliert gegen den EV Zug 0:5. Lugano schlägt 6:3 Servette Genf und die ZSC Lions besiegen den SC Bern mit 5:3. Es rollt alles auf der Strasse. Ich wünsche eine gute Fahrt. Zuerst ist es heute freundlich, es kommen aber im Laufe des Tages Wolken auf. Auf den Nachmittag kann es dann auch fest regnen und auch Gewitter sind möglich. Das bei heute maximal 20 bis 23 Grad.
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5: Guten Morgen, Argoviland. Kommen gut im Mittwoch mit ganz viel Hits. Da ist der Alex Warren und Fever Dream.
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1: Es ist 17:30.
2: Im Studio der Dario Jäcker. Guten Morgen.
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2: Zum ersten Mal seit 5 Jahren sind die in Inseraten angebotenen Mieten in der Schweiz gesunken. Zu diesem Befund kommt eine Analyse des Swiss Real Estate Institute im Auftrag von New Home. Zwischen Juli 25 und Juli 26 sind die inserierten Mietwohnungen schweizweit durchschnittlich um 1,7% günstiger geworden. Allerdings gibt es sehr große regionale Unterschiede. Der Vorschlag des Bundesrates zur Regulierung der Grossbank UBS soll an den Bundesrat zurückgewiesen werden. Das fordern mehrere Ständeräte aus FDP und Mitte, berichtet SRF. Die Eigenkapitalvorschriften der Banken müsse der Bundesrat und nicht das Parlament machen, heißt es aus FDP-Kreisen. Bundesrat und Parlamentskommission sind sich uneins, wie viel Eigenkapital die UBS bei ihren ausländischen Tochtergesellschaften hinterlegen muss.
0: Sport.
2: In der Schweizer Fußballmeisterschaft verliert GC zu Hause gegen den FC Sion mit 2:5. Lugano führt die Tabelle an, vor Sion und IB, zuhinterst steht Lausanne Sport. In der Schweizer Eishockeymeisterschaft verliert Ajoie gegen Ambri Piotta mit 2:3 nach Penaltyschießen. Biel gewinnt gegen Fribourg mit 4:2. Davos gewinnt gegen die SCL Tigers mit 4:1. Rapperswil-Jona unterliegt dem EHC Kloten mit 3:4 nach Verlängerung. Lausanne verliert gegen den EV Zug 0:5. Lugano schlägt 6:3 Servette Genf und die ZSC Lions besiegen den SC Bern mit 5:3. Es rollt alles auf der Strasse. Ich wünsche eine gute Fahrt. Zuerst ist es heute freundlich, es kommen aber im Laufe des Tages Wolken auf. Auf den Nachmittag kann es dann auch fest regnen und auch Gewitter sind möglich. Das bei heute maximal 20 bis 23 Grad.
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4: Guten Morgen, kommen gute Mittwoch mit dem Soundtrack zum Leben. Leonie und der Callum Scott.

Ein Weltstar macht Platz für die nächsten Weltstars hier im Soundtrack zum Leben. Der rote Teppich bleibt ausgerollt in der Argovia Morgenshow. Ganz aktuell für euch jetzt. One Republic, Need Your Love.

0: Der Mel Smith, für euch startet Mittwoch. Die Sendung zum Leben hat Dre parat. Where is my husband? Jetzt gerade.
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0: Ich wünsche euch einen guten Start in der Mittwoch, das ist der 16. September am 6.
9: Ich bin der Nicola Catomas. Guten Morgen.
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9: Zum ersten Mal seit 5 Jahren sind die in Inseraten angebotenen Mieten in der Schweiz gesunken. Zu diesem Befund kommt eine Analyse des Swiss Real Estate Institute im Auftrag von New Home. Zwischen Juli 2025 und Juli 2026 seien die inserierten Mietwohnungen schweizweit durchschnittlich um 1,7% günstiger geworden. Der Zivilstandskreis Baden ist massiv überlastet. Durch den Neubau des Kantonsspitals Baden und die Schließung der Geburtenabteilung im Spital Muri nahmen die Geburtenzahlen im Zivilstandskreis Baden um 1/3 zu. Um den Betrieb weiter aufrechterhalten zu können, bleibt der Schalter für unangemeldete Laufkundschaft ab sofort bis Ende Februar geschlossen. Telefonisch sei der Zivilstandskreis weiterhin erreichbar, teilt die Stadt Baden mit. In der Frage der UBS-Regulierung wollen offenbar nun mehrere bürgerliche Ständeräte das Geschäft an den Bundesrat zurückschicken. Laut SRF unterstützt eine Mehrheit der FDP-Ständeräte diesen Vorschlag. Auch Ständeräte der Mittepartei sollen mitziehen. Die Eigenmittelvorschriften seien schon immer in Verordnungen des Bundesrats gewesen, heißt es aus FDP-Kreisen.
10: Sport.
9: In der ersten Runde der Schweizer Eishockeymeisterschaft gewinnen die ZSC Lions gegen den SC Bern mit 5:3. Aschua verliert gegen Ambrì Piotta mit 2:3 nach Penaltyschießen. Biel bezwingt Meister Fribourg-Gottéron mit 4:2. Der HC Davos gewinnt gegen die SCL Tigers mit 4:1. Die Rapperswil-Jona Lakers verlieren gegen den EHC Kloten mit 3:4 nach Verlängerung. Lausanne verliert zu Hause gegen Zug mit 0:5. Und Lugano gewinnt gegen Genf Servette mit 6:3.
0: Der Dow Jones in New York schließt 0,6% im Minus, der Nasdaq 0,7% im Minus und der Nikkei in Tokio steht im Moment 0,2% im Plus. Ein Euro kostet 95 Rappen, ein US-Dollar 82 Rappen.
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0: 2 Minuten nach dem 6 auf der Strasse im Argovieland läuft es über alles, wie es muss. Gutes und ein sicheres Ankommen euch.
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0: Der Mittwoch fährt freundlich an. Je länger er dauert, desto mehr Wolken kommen zu uns ins Argovialand. Und gegen oben kann es dann auch ein paar Regentropfen geben. Maximal 21 Grad gibt es heute. Aktuell zum Mittag startet es Niederwil 17 Grad.
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0: Morgen zusammen.

hinten rechts hat es einen Platz. Weiter, weiter. Ganz grosse Lieferung Musik gerade ankommen für euch. Das ist der Soundtrack zum Leben, zum Aufstehen Mittwoch. Da gehen wir morgen schon mit der aktuellen Hitze. Es ist 8 ab 6 Uhr. Temper City und Self-Aware für euch.

0: Wir haben die Spendierhosen an.
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0: Selbst 6. Guten Morgen, Argobiland. Jeden Morgen kurz nach dem 7. ist der grosse Moment für euch. Gestern war es der von der Argovia-Hörerin Gisela.
2: Ja, ich habe gedacht, das hat jemand Samisdorf, jetzt muss ich genauer reinhören. Und Müller habe ich gedacht, okay, könnte noch Bari sein. Aber ja, der beim Vornamen ist eher noch selten, da habe ich wirklich gedacht, oh Gott, jetzt muss ich schnell neben rausfahren und zurückrufen, ja.
0: Hat sie alles richtig gemacht. Wenn ihr kurz nach dem 7. euren Namen hört, sofort anrufen. Wenn ihr innerhalb von 3 Hits in der Leitung seid, übernehmen wir euren Wunschbetrag. 0848 120 120 ist die Nummer. Gestern haben wir 210 Franken abgenommen, der Gisela.
2: Hey, das ist so gut. Danke viel mal. Mega cool.
0: Und in weniger als einer Stunde eure Chance.
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Backstreet Boys, Quit Playing Games. Zu Eiken sind es aktuell 15 Grad zum Mittag gestartet. Zu Muri sind wir schon bei 17 Grad. 21 werden noch draus. Dazu zuerst ganz viel Sonne. Gegen Nachmittag ist es aber immer bewölkter im Argovieland und dann auch noch Regen möglich. Der Argovia Morgenschau um 18 ab 6 mit dem Update von der Strasse. Da bin ich ganz schnell durch und kann Platz machen für die Austis und die Art of Letting Go. Stocken nämlich nur in der Region Zürich gröber auf dem Westring Richtung Basel. Da im Moment ein Plus von einer Viertelstunde zwischen Urdorf Nord und dem Limmental Kreuz. Die ganze Übersicht wie immer in der Radio Argovia App.

0: hat jemand aus uns also zünftig das Herz gebrochen. Schöne Hit gehört bei Argovia, 22:06. 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
1: Ich finde das Dress mega, mega cool. Ich bin früher immer alle Konzertfilme und jetzt habe ich ihn schon so lange nicht mehr live gesehen. Und als ich das gesehen habe, habe ich gefunden, hey, das wäre jetzt mega cool. Und dann wäre es ein kleines Vorgeburtstagsgeschenk, weil ich eine Woche später Geburtstag habe.
0: Oh, also ein kleines Dress-Fan, das wir hier haben?
1: Ja, schon immer damals hat er mich nicht cool gefunden. Ich weiss noch damals, als ich jung war, bin so in der Lehre, bin mit der Kollegin am Konzert gewesen, da hat er uns so einen Handshake gegeben und ein Autogramm. Und wir haben so... Ich war ein Fangirl und ich finde es auch cool, dass sie neue Musik rausgebracht hat.
0: Kommst du auf die Gästenliste und kannst noch jemanden mitnehmen?
1: Ah, mega cool. Hey, im ersten Film für Mann, ist gerade aufgestellt vom Tag. Super, ich freue mich mega.
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0: Million Good Reasons. Guten Morgen.
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0: Vor dem 7. Da machen wir eine Europa-Tour im Soundtrack zum Leben. Zuerst gehen wir auf Hamburg zu der Tiffany Aris. Aktueller Hit Vertigo parat, dann über Belgien. Mit dem Lost Frequencies bis auf Finnland auf Sunrise Avenue auch noch parat vor dem 7.
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0: Alles, was ihr wissen zum guten Tag starten. Jetzt am 6:30, das ist der Mittwoch, der 16. September.
9: Ich bin der Nicola Thomas. Guten Morgen.
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9: Die Neutralitätsinitiative der SVP verliert weiter an Zustimmung. Das zeigt eine heute veröffentlichte Umfrage von 20 Minuten und Tamedia. Gemäß der Umfrage wird die Neutralitätsinitiative von 68% der Befragten abgelehnt. Die Zustimmung sei damit im Vergleich zur letzten Umfrage vor rund einem Monat um 5% gesunken. Weiter zeigt die Umfrage, dass auch die Ernährungsinitiative an Boden verliert. Dieser Vorlage hätten demnach nur 29% zugestimmt. Über beide Vorlagen wird am 27. September abgestimmt. Der Zivilstandskreis Baden ist massiv überlastet. Durch den Neubau des Kantonsspitals Baden und die Schließung der Geburtenabteilung im Spital Muri nahmen die Geburtenzahlen im Zivilstandskreis Baden um einen Drittel zu. Um den Betrieb weiter aufrechterhalten zu können, bleibt der Schalter für unangemeldete Laufkundschaft ab sofort bis Ende Februar geschlossen. Telefonisch sei der Zivilstandskreis weiterhin erreichbar, teilt die Stadt Baden mit. Zum ersten Mal seit 5 Jahren sind die in Inseraten angebotenen Mieten in der Schweiz gesunken. Zu diesem Befund kommt eine Analyse des Swiss Real Estate Institute im Auftrag von New Home. Zwischen Juli 2025 und Juli 2026 seien die inserierten Mietwohnungen schweizweit durchschnittlich um 1,7% günstiger geworden.
1: Sport.
9: In der Schweizer Fußballmeisterschaft verliert der Grasshopper Club Zürich zu Hause gegen den FC Sion mit 2:5. Aktueller Leader der Super League ist der FC Lugano vor Sion und IB. Schlusslicht ist der FC Lausanne-Sport.
0: Plus euch ein Auto am 6:32 auf allen folgenden Abschnitten haben wir im Moment 10 Minuten länger. Region Aarau, A1 Richtung Zürich abbremsen zwischen Aarau, Ost und der Verzweigung Birfeld. Region Solothurn, da Stau gemeldet zwischen Herkingen und der Verzweigung Lutherbach. Und in der Region Zürich abbremsen auf der A1 Richtung St. Gallen von Dietikon bis auf Affoltern und auf dem Westring Richtung Basel zwischen Urdorf Nord und dem Limmentaler Kreuz. Gute und eine sichere Fahrt euch!
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0: Der Mittwoch fährt freundlich an. Je länger der Tag dauert, desto mehr Wolken kommen zu uns ins Argovialand. Und gegen oben kann es auch ein paar Regentropfen geben, maximal 21 Grad.
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0: Morgen zusammen.

0: Genau, so muss das tönen, kurz nach dem 7.
1: Hallo,
2: hi, Matthäus.
1: Ja, ich habe meinen Namen gehört im Radio,
2: dass ich es anrufen. 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
0: 22 vor 7. Guten Morgen miteinander. 210 Franken nehmen wir der guten Gisela ab, weil sie pünktlich gestern innerhalb von 3 Hits am Telefon war. Und zwar sind die 210 Franken für neue Sonnenschirme.
1: Genau, und zwar hat es recht gewindet bei uns und wir haben die unglücklicherweise ein bisschen draussen gelassen. Und dann haben wir gesehen, dass die alle völlig verkrümmt und verrissen sind am nächsten Morgen.
0: Was ist euer Wunschbetrag? Radio Argovia übernimmt. Und die nächste Chance für euch, die kommt schon in weniger als einer halben Stunde.
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Jetzt gerade bei Mittwoch mit Sunrise Avenue. Das ist der Soundtrack zum Leben. Immer vorne im Platz am Morgentisch für alle, die mit dem Auto unterwegs sind, die drei wichtigsten Meldungen auf der Strasse. Region Aarau, A1 Richtung Zürich, 10 Minuten plus zwischen Aarau Ost und der Verzügung Bierfeld. Region Solothurn, hinten auf der A1 Richtung Bern, zwischen Herkingen und der Verzügung Lutherbach, 10 Minuten länger. Und in der Region Zürich im Moment der längste Stau auf dem Westring Richtung Basel, 10 Minuten plus zwischen Urdorf Nord und dem Limmentaler Kreuz.

0: der Remo Forer in der Argovia Morgenshow zum Start im Mittwoch. Noch 12,5 Minuten, dann ist es 7. Und der Remo Forer ist ein sehr vielseitig talentierter Typ, wenn ich im Interview herausgefunden habe. Er kann nicht nur wahnsinnig schön singen, Klavier und Gitarre spielen.
1: Ich kann relativ gut Stimme verstellen und irgendwie verschiedene Dialekte noch machen. Das sagen meine Kollegen immer, dass ich, wenn es mit der Musik nicht mehr klappt, dass ich irgendwie Synchronsprecher werde oder so. Oder irgendwie Stimmenimitator. Ich glaube, vielleicht ist das eines von einem versteckten Trend.
0: Beim Aargauer Dialekt ist aber gerade ein bisschen zurückgekrebst.
1: Ich glaube, schwierig, ehrlich gesagt. Ich finde so Dialekte wie zum Beispiel keine Bündner Dialekt oder irgendwie Berndeutsch oder so, die so wirklich so extrem sind, die sind, glaube ich, ein bisschen einfacher als wie zum Beispiel der Aargauer Dialekt.
0: Also in dem Fall bitte Bern.
1: Ich glaube, wenn wir jetzt irgendwo in Bern würde spielen, dann würde ich vielleicht das so machen und würde sagen, guten Abend und herzlich willkommen an der Show von mir.
0: Okay. Und auch rätoromanisch sitzt, by the way, wenn er bei den Kollegen vom RTR gezeigt hat. Das ist Falling auf Romansch.

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1: 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Hello.

0: Adele, Hello. Eine riesen Röhre macht Platz für starke Beats. Jetzt gerade zu Teil der Argovia Morgenshow, der Kygo und Save My Love.
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0: Wir wünschen euch einen guten Start in den Mittwoch, das ist der 16. September am Punkt 7.
9: Ich bin der Nicola Thomas. Guten Morgen.
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9: Die Neutralitätsinitiative verliert weiter an Zustimmung. Aktuell sind 68% der Bevölkerung gegen das SVP-Begehren, wie die neueste Umfrage von 20 Minuten und Tamedia zeigt. Auch der Ernährungsinitiative droht ein klares Nein an der Urne. Abgestimmt wird in 1,5 Wochen. Der Zivilstandskreis Baden ist massiv überlastet. Durch den Neubau des Kantonsspitals Baden und die Schließung der Geburtenabteilung im Spital Muri nahmen die Geburtenzahlen im Zivilstandskreis Baden um 1/3 zu. Um den Betrieb weiter aufrechterhalten zu können, bleibt der Schalter für unangemeldete Laufkundschaft ab sofort bis Ende Februar geschlossen. Telefonisch sei der Zivilstandskreis weiterhin erreichbar, teilt die Stadt Baden mit. Zum ersten Mal seit 5 Jahren sind die in Inseraten angebotenen Mieten in der Schweiz gesunken. Zu diesem Befund kommt eine Analyse des Swiss Real Estate Institute im Auftrag von New Home. Zwischen Juli 2025 und Juli 2026 seien die inserierten Mietwohnungen schweizweit durchschnittlich um 1,7% günstiger geworden.
10: Sport.
9: In der ersten Runde der Schweizer Eishockeymeisterschaft gewinnen die ZSC Lions gegen den SC Bern mit 5:3. Aschua verliert gegen Ambre Piotta mit 2:3 nach Penaltyschießen. Biel bezwingt Meister Fribourg-Gottéron mit 4:2. Der HC Davos gewinnt gegen die SCL Tigers mit 4:1. Die Rapperswil-Jona Lakers verlieren gegen den EHC Kloten mit 3:4 nach Verlängerung. Lausanne verliert zu Hause gegen Zug mit 0:5. Und Lugano gewinnt gegen Genf Servette mit 6:3.
0: Der Dow Jones in New York schließt 0,6% im Minus, der Nasdaq schließt 0,7% im Minus und der Nikkei in Tokio steht aktuell 0,2% im Plus. Ein Euro kostet 95 Rappen, ein US-Dollar bekommen wir für 82 Rappen.
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0: Das Neueste auf der Strasse für euch am 2 ab 7. Es staut sich in der Region Aarau. Da eins Richtung Zürich zwischen Aarau-West und Lenzburg gut 10 Minuten plus. In der Region Solothurn auf der A1 Richtung Bern zwischen Herkingen und der Verzweigung Luderbach haben wir 10 Minuten länger. Und dann nur noch 2 Meldungen aus der Region Zürich, 10 Minuten plus auf der A1 Richtung St. Gallen von Dietikon bis auf Affoltern. Und auf dem Westring Richtung Basel staut sich zwischen Urdorf Nord und dem Limmentaler Kreuz. Auch da geht es 10 Minuten länger. Gute und eine sichere Fahrt euch.
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0: Der Mittwoch fährt freundlich an. Je länger der Tag dauert, desto mehr Wolken kommen zu uns ins Argoviland und gegen oben kann es auch ein paar Regentropfen geben. Es gibt maximal 21 Grad heute.
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0: Argo Wieland, genau heute 100 Tage ist Weihnachten, aber wir sind sehr gerne heute und die nächsten zwei Wochen euch ein Christkindli. Und bei uns müsst ihr auch gar nicht brav sein, dass wir euch ein Geschenk machen, sondern einfach innerhalb von 3 Hits anrufen. Wir übernehmen eure Wunschbeträge, die ihr nach wie vor in der Radio Argovia App könnt einschicken könnt. Und wenn alles gut läuft, dann läutet jetzt gerade ein Gotti an, wo mit ihrem Gottibub einen 3-tägigen Ausflug auf Berlin macht, Ende Monat. 382,70 Franken für den Flug sollen wir bitte gerne übernehmen. Und das machen wir noch so gerne. Liebe Ramona Gasser aus Leibstadt. 0848 120 120. Deine 3 Hits ab jetzt.

0: 13.07. Guten Morgen. Die Ramona von Leibstadt, die fliegt mit ihrem Götti-Bub auf Berlin und ihren Flug für 380 Franken hätte sie gern, dass wir den übernehmen.
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0: Und das Einzige, was dafür braucht, dass wir den Flug zahlen für die Ramona, ist es, dass sie jetzt pünktlich angerufen hat innerhalb der letzten drei Hits auf 0848 120 120. Dann übernehmen wir ihren Wunschbetrag. Und ihr Argoviland könnt, by the way, eure Wunschbeträge immer noch weiter einschicken in der Radio Argovia App. Ist Ramona da? Die Leitung, die blinkt.
2: Ja, guten Morgen, das ist Ramona.
0: Ramona, hoi.
2: Hoi.
0: Wie geht's?
2: Ja, ich bin gerade aufgerufen worden. Ich bin gerade am Arbeiten. Also ich habe gerade angefangen zu arbeiten, aber es ist jetzt mega cool, jetzt lassen gerade alle zu. Sie sind alle aufgestanden und haben gejubelt.
0: Ramona, du weißt, was das heisst. Die 380 Stutz, die gehen auf uns.
2: Hey, das ist mega geil, wirklich. Oh, mein Götti-Bub, der wird sich mega freuen. Ey, so cool, wir gehen shoppen mit dem Geld.
0: Das habt ihr euch so etwas von verdient. Erzähl ganz schnell, ihr geht auf Berlin, 3 Tage. Was habt ihr da vor, sonst noch außer shoppen?
2: Also, wir werden sicher eine Sightseeing-Tour machen. Und dann nachher werden wir an meinem Geburtstag werden wir eine Shopping-Tour machen. Und das war der Wunsch von meinem Götti-Bub, der gesagt hat, ob wir eine Shopping-Tour machen. Ja. Und dann gehen wir noch ein Museum anschauen, Naturwissenschaft, das ist so ein bisschen süß. Mit einem Game-Museum von den 70er Jahren. Das ist doch ein bisschen, ja, er hat gesagt, das würde ihn interessieren.
0: Und Panda-Bären anschauen, gehen wir im Zoo, ja. Hast du noch dazu geschrieben?
2: Ganz genau, das ist eigentlich sein Wunsch gewesen. Er würde gerne mal Panda-Bären sehen im Zoo. Und die gehen wir anschauen.
0: Sehr
2: genau.
0: Schön. Ramona,
2: das machen wir dann am Mittwoch. Genau.
0: Du bist ein wunderbar gutes Gotti und jetzt hast du noch den Flug gespart, weil du da mitgemacht hast. 380 Stutz, ja. Gehen auf uns.
2: Hure geil, danke viel tausendmal.
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0: 380 Stutz für die Ramona.
1: Hey, das ist super geil, wirklich.
0: 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Vorher haben wir gerade ihren Wunschbetrag übernommen, weil sie pünktlich innerhalb von 3 Hits angerufen hat. Der nächste ist schon morgen, darum euch unbedingt noch einschicken in der Radio Argovia App. Ganz schnell das Update von unterwegs. Alle Staus, die mindestens 10 Minuten verlieren. Region Solothurn, A1 Richtung Bern, von Herkingen bis zu der Verzweigung Lutherbach, 10 Minuten plus. Und in der Region Zürich rund um den Gubrist, wo ihr abbremsen müsst. Sonst verlieren ihr nie mehr als 10 Minuten. Die ganze Übersicht für euch nach dem halben wieder und jederzeit in der Radio Argovia App.

0: Schönen guten Morgen, liebes Argovialanz.
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0: Hendrix schüttelt euch wach mit goldenen Zigaretten. Der Kamerad vor dem 8. Team. Und ein Kult-Hit zum richtig gut mitsingen. Deep Blue Something, das alles und noch viel mehr in der neuen halben Stunde.
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0: Ich wünsche euch einen guten Start im Mittwoch. Das ist der 16. September um 7:30.
12: Ich bin der Nicola Catomas. Guten Morgen.
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12: Die Neutralitätsinitiative verliert weiter an Zustimmung. Das zeigt die neueste Umfrage von 20 Minuten und Tamedia. Jonathan Schiffel.
13: Die Schweizer Neutralität soll strenger in der Verfassung verankert werden. Das will die Neutralitätsinitiative von der SVP. Beim Volk kommt das aber nicht gut an. Mehr als zwei Drittel der Leute sagen unterdessen Nein zu der Initiative, wie die heute veröffentlichte Tamedia-Umfrage zeigt. Auch der Ernährungsinitiative droht ein Abschiffer an der Urne. Die Ernährungsinitiative will, dass die Schweiz mindestens 70% von ihren Lebensmitteln selber herstellt. Abgestimmt wird in 1,5 Wochen.
12: Der Zivilstandskreis Baden ist massiv überlastet. Durch den Neubau des Kantonsspitals Baden und die Schließung der Geburtenabteilung im Spital Muri nahmen die Geburtenzahlen im Zivilstandskreis Baden um 1/3 zu. Um den Betrieb weiter aufrechterhalten zu können, bleibt der Schalter für unangemeldete Laufkundschaft ab sofort bis Ende Februar geschlossen. Telefonisch sei der Zivilstandskreis weiterhin erreichbar, teilt die Stadt Baden mit. Das Ozonloch über der Antarktis ist letztes Jahr so klein gewesen wie selten seit Anfang der 90er Jahre. Es sei das zweite Jahr in Folge, dass sowohl die horizontale Ausdehnung als auch die vertikale Tiefe deutlich unter dem Durchschnitt der Jahre 1990 bis 2010 lagen, berichtet die Weltwetterorganisation WMO. Man könne davon ausgehen, dass sich die Ozonschicht weiter erholen werde, so die WMO weiter.
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12: In der Schweizer Fußballmeisterschaft verliert der Grasshopper Club Zürich zu Hause gegen den FC Sion mit 2:5. Aktueller Leader der Super League ist der FC Lugano vor Sion und IB. Schlusslicht ist der FC Lausanne Sport.
0: Grüß euch unterwegs, alle Staus, die mindestens 10 Minuten verlieren, kurz nach 7:30 in der Region Solothurn auf der A1 Richtung Bern zwischen Herkingen und der Verzweigung Lutherbach 10 Minuten länger, in der Region Zürich rund um den Gubrist, die A1 Richtung St. Gallen, der längste Stau zwischen Dietikon und Zürich Affoltern mit einem Plus von einer Viertelstunde. Und dann habe ich hier noch den Argovia-Hörer Martin in der Argovia Traffic Line.
4: Verzweigung bei Feld, etwa nach der Hochbrücke, hat sich ein Auto gedreht mit einem Lastwagen. Also es wird jetzt gerade ein längerer Stau geben.
0: In welche Richtung bist du unterwegs?
4: Ich bin Richtung Bern unterwegs, das ist Richtung Zürich passiert. Anders einfach rechte Spur ist jetzt schon gesperrt. Ohne Polizei und noch.
0: Danke fürs Durchgehen, habst du Sorge.
4: Ja, danke, ciao, ciao.
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0: Der Mittwoch, der fällt freundlich an. Je länger der Tag dauert, desto mehr Wolken kommen zu uns ins Argovialand und gegen oben kann es auch draus regnen. Maximal 21 Grad heute.
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0: 7:30, das ist Zeit für unser Kult-Morgen-Game Argovialand. Ihr räumt 100 Stutz ab, wenn ihr alles falsch macht. Im Falsch ist richtig, gerade nach zwei Hits. 0848 120 120. Jetzt anrufen, wenn ihr es probieren wollt.

0: 20 vor 8, guten Morgen.
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0: 100 Franken zum Posten bekommt sie, wenn sie alles falsch macht. Die gute Marion von Würlingen, guten Morgen.
2: Guten Morgen, Matteo.
0: 6 Fragen musst du sinngemäß falsch beantworten innerhalb von 20 Sekunden und dann hättest du es geschafft.
2: Genau.
0: Toi, toi, toi und mach alles falsch. Was ist langsamer, ein Schneck oder ein Gepard?
2: Ein Schneck. Ja!
0: Ich finde es schön, wie du darüber kannst lachen. Wunderbar. Oh je.
2: Ja, ich bin jetzt voll überzeugt. Ich dachte, welche ist langsam der Schneck? Ja, jetzt muss ich Ja sagen.
0: Marion, es war ein kurzer Spass, cool. Aber sehr ein grosser Spass ja, mit dir. Danke, hast du mitgespielt.
2: Danke, einen schönen Tag. Tschüss, Matteo.
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0: 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Wir haben es 7:45 Uhr. Guten Morgen, Argovialand. Heute Morgen, kurz nach 7 Uhr, haben wir den Wunschbetrag von der Argovia-Hörerin Ramona aus Leibstadt übernommen. Wir hören nochmal zurück, wo sie angerufen hat.
1: Also ich habe gerade angefangen zu arbeiten. Es ist jetzt mega cool. Jetzt hören gerade alle zu. Sie sind alle aufgestanden und haben gejubelt.
0: Ramona, du weißt, was das heisst. Die 380 Stutz, die gehen auf uns.
1: Hey, das ist urgeil, wirklich. Oh, mein Göttibub, der wird sich mega freuen. Ey, so cool, ich gehe shoppen mit dem Geld.
0: Und zwar macht Ramona

0: einmalig, hautnah und unvergesslich. 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
1: Ich finde das Tress mega cool. Ich bin früher immer alle

0: Konzert gefilmt und jetzt habe ich ihn schon so lange nicht mehr live gesehen. Und als ich das gesehen habe, habe ich gefunden, hey, das wäre jetzt mega cool. Und er wäre sich in mein Vorgeburtstagsgeschenk, weil ich eine Woche später Geburtstag habe.
1: Oh, also ein kleines Stressfan, das wir hier haben.
0: Ja, schon immer damals hat er mir, habe ich ihn cool gefunden. Ich weiss noch damals, als ich jung war, bin so in der Lehre, bin mit der Kollegin am Konzert gewesen, da hat er uns so einen Handshake gegeben und ein Autogramm. Und wir haben so ein bisschen Fangirl gewesen. Und ja, und ich finde es auch cool, jetzt die neue Musik, die er rausgebracht hat.
1: Kommst du auf die Gästenliste und kannst noch jemanden mitnehmen?
0: Ah, mega cool. Hey, der Messer bin für mal. Er ist gerade aufgestellt vom Tag. Super, ich freue mich mega.
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0: Thank the Reason. Der Soundtrack zum Abend jetzt gerade mit Nico Santos und All Time High.
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0: Alles, was ihr wissen müsst, um gut in den Mittwoch zu starten, jetzt am 8. für euch.
14: Ich bin der Nicola Thomas. Guten Morgen.
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14: Die Neutralitätsinitiative verliert weiter an Zustimmung. Das zeigt die neueste Umfrage von 20 Minuten und Tamedia. Jonathan Schiffel.
16: Die Schweizer Neutralität soll strenger in der Verfassung verankert werden. Das will die Neutralitätsinitiative der SVP. Beim Volk kommt das aber nicht gut an. Mehr als 2/3 der Leute sagen unterdessen Nein zu der Initiative, wie die heute veröffentlichte Tamedia-Umfrage zeigt. Auch der Ernährungsinitiative droht ein Abschiffer an der Urne. Die Ernährungsinitiative will, dass die Schweiz mindestens 70% von ihren Lebensmitteln selber herstellt. Abgestimmt wird in 1,5 Wochen.
14: Der Zivilstandskreis Baden ist massiv überlastet. Durch den Neubau des Kantonsspitals Baden und die Schließung der Geburtenabteilung im Spital Muri nahmen die Geburtenzahlen im Zivilstandskreis Baden um 1/3 zu. Um den Betrieb weiter aufrechterhalten zu können, bleibt der Schalter für unangemeldete Laufkundschaft ab sofort bis Ende Februar geschlossen. Telefonisch sei der Zivilstandskreis weiterhin erreichbar, teilt die Stadt Baden mit. Die Luftabwehr von Saudi-Arabien hat eine Drohne in der Nähe der Pilgerstadt Mekka abgefangen. Die Drohne sei von der Houthi-Miliz im Jemen abgefeuert worden, teilt das Militär mit. Bereits gestern gab es Warnungen vor Angriffen in Mekka. Laut der Armee waren dies die ersten Angriffe auf die Pilgerstadt seit 2017. Das Ozonloch über der Antarktis ist letztes Jahr so klein gewesen wie selten seit Anfang der 90er Jahre. Es sei das zweite Jahr in Folge, dass sowohl die horizontale Ausdehnung als auch die vertikale Tiefe deutlich unter dem Durchschnitt der Jahre 1990 bis 2010 lagen, berichtet die Weltwetterorganisation WMO. Man könne davon ausgehen, dass sich die Ozonschicht weiter erholen werde, so die WMO weiter.
0: Der Dow Jones in New York schließt 0,6% im Minus, der Nasdaq 0,7% im Minus und der Nikkei in Tokio schließt 0,2% im Plus. Noch die Devise für euch: 1 Euro kostet 95 Rappen, 1 US-Dollar 85 Rappen.
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0: 82 Rappen ist der US-Dollar. Scusi, die Übersicht von unterwegs am 2 ab 8. Regionalrau A1 Richtung Zürich. Da hat es Stau wegen einem Unfall von heute Morgen. Zwischen Lenzburg und Baden-West geht es im Moment 20 Minuten länger. Abbremsen müsst ihr darum auch in der Region Brugg. Auf der A3 Richtung Zürich zwischen Brugg und der Verzögerung Birfeld ein Plus von einer Viertelstunde. Die Region Zürich auf dem Westring Stau Richtung Basel zwischen Urdorf Nord und dem Limmentaler Kreuz. Da haben wir eine Viertelstunde länger. Auf der A1 Richtung St. Gallen von Seebach bis Zürich Ost 10 Minuten drauf rechnen. Und gegen Richtung A1 Richtung Bern zwischen dem Brütiseller Kreuz und Zürich Ost 10 Minuten, die drauf kommen. Gute und eine sichere Fahrt euch.
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0: Der Mittwoch fährt freundlich an. Je länger dass der Tag dauert, desto mehr Wolken kommen zu uns ins Argoviland und gegen oben kann es auch ein paar Regentropfen geben. Maximal 21 Grad heute.
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0: Guten Morgen.

ganz viel Musik zum Mittag starten, hier in der Argovia Morgenshow. 8 ab 8, da reissen wir euch die beiden Augen auf, wenn ihr noch ein bisschen müde sind. Das ist der Alle Farben und Body Talk.

0: 380 Franken für Ramona.
1: Hey, das ist mega geil, wirklich.
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0: 11:08, guten Morgen miteinander. 380 Franken für den Flug auf Berlin. Dort verbringt Ramona ein paar Tage mit ihrem Götti-Bub. Und den Wunschbetrag, den übernehmen wir noch so gern, weil sie heute Morgen nach dem 7. pünktlich ins Studio angerufen hat. Sie war da gerade am Arbeiten und hat alles stehen und fallen lassen.
1: Also ich bin auf der Wohngruppe. Ich arbeite mit Menschen mit Beeinträchtigung. Ich bin jetzt auf der Wohngruppe und habe gesagt, ich sollte die Argovia hören. Und dann habe ich gehört, jetzt sind meine Arbeitskolleginnen zwei da und zwei Klienten sind da. Und dann ist mein Name gefallen und sie haben alle miteinander gejubelt. Und es war einfach eine mega Stimmung gewesen. Und ich war eigentlich richtig baff gewesen, weil ich mit dem nicht gerechnet habe. Aber alle haben gejubelt, als sie meinen Namen gehört haben.
0: So,
1: es
0: war
1: einfach eine mega geile Stimmung. Wirklich, alle zusammen, auch Klienten, haben richtig Freude gehabt.
0: Ach, bekomme ich selber ein bisschen Hühnerhaut. Wunderbar. Darum dein Tipp vielleicht als Argovialand?
1: Macht es. Schickt einfach eure Rechnungen ein. Probiert es. Mit gutem Glück wird es übernommen.
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0: Die ganz grossen Emotionen bei Roxette und Listen to Your Heart. Das Beste von früher und die aktuellen Hits. Hier gehen wir am Morgen schon ganz viel Musik zum Mittag starten. Der Remo Forer ist bereit. Noch schnell die zwei aktuellen Meldungen, die ich euch habe, von der Strasse, die ich euch mit auf den Weg gebe. In der Region Aarau, da habt ihr 10 Minuten länger auf der A1 Richtung Zürich, von Aarau Ost bis Megenwil. Und in der Region Zürich heisst es abbremsen auf dem Westring Richtung Basel, zwischen Urdorf Nord und dem Limmentaler Kreuz. Da geht es im Moment auch gut 10 Minuten länger.
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0: Der Remo Forer am 22.08. in der Argovia Morgenshow zum Start im Mittwoch. Und der Remo Forer, das ist ein sehr vielseitig talentierter Typ, habe ich im Interview herausgefunden. Er kann nicht nur wahnsinnig schön singen, Klavier und Gitarre spielen.
1: Ich kann relativ gut Stimme verstellen und irgendwie verschiedene Dialekte nachmachen. Das sagen meine Kollegen immer, dass ich, wenn es mit der Musik nicht mehr klappt, dass ich irgendwie Synchronsprecher werde oder so. Oder irgendwie Stimmenimitator. Ich glaube, vielleicht ist das eines von einem versteckten Talent.
0: Beim Aargauer Dialekt ist er aber ein bisschen zurückgekrebst.
1: Ich glaube, schwierig, ehrlich gesagt. Ich finde so Dialekte wie zum Beispiel Kenig, Bündner-Dialekt oder irgendwie Berndeutsch oder so, die so wirklich so extrem sind, die sind, glaube ich, ein bisschen einfacher als wie zum Beispiel der Aargau-Dialekt.
0: Also in dem Fall bitte einmal Bern.
1: Ich glaube, wenn wir jetzt irgendwo in Bern würde spielen, dann würde ich vielleicht das so machen und würde sagen, guten Abend und herzlich willkommen an der Show von mir.
0: Ja, und auch rätoromanisch sitzt also perfekt, wenn er bei den Kollegen vom RTR gezeigt hat. Das ist Falling auf Romansch.

0: Dua Lipa und Pierre de Mach.
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0: Die zwei machen Platz für ein anderes Duo, und zwar für Leonie und Callum Scott. Tracy Stewart, I Need You To Hate Me, auch noch parat vor 9. I Need You To Hate Me, I Need You To Hate Me. Ganz viele Hits für euch statt die Tag, unter dem auch noch das Amy Winehouse in der neuen halben Stunde.
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0: Ich wünsche euch einen guten Start im Mittwoch, es ist 8:30.
11: Ich bin der Nicola Katomas. Guten Morgen.
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11: Bei Grippeimpfstoffen kommt es in der Schweiz zu Lieferengpässen. Das Bundesamt für Gesundheit gehe derzeit davon aus, dass nur rund 60% der benötigten Menge rechtzeitig geliefert werden könne, berichtet SRF. Gleich zwei der vier Grippeimpfstoffe seien von Verzögerungen betroffen. Die Buchungsplattform Booking.com storniert eigenmächtig Buchungen von Schweizer Hotels. Die Plattform habe keinen Anreiz, Stornierungen zu reduzieren, weil sie das Leerstandsrisiko nicht trage, teilte der Branchenverband Hotellerie Suisse dem Blick mit. Teils würde die Plattform gar kostenfreie Stornierungen anbieten, obwohl das Hotel diese gar nicht vorsehe. Booking habe den Vorwürfen widersprochen. Der republikanische US-Kongressabgeordnete Thomas Massie hat Verteidigungsminister Pete Hegseth schwere Verbrechen vorgeworfen und ein Amtsenthebungsverfahren gegen ihn in die Wege geleitet. Der Pentagon-Chef stelle aus seiner Sicht eine Bedrohung für die Verfassung dar, sagte der Politiker im Repräsentantenhaus. Unter anderem bemängelt Massie, dass der Einsatz von US-Streitkräften im Irankrieg ohne Autorisierung durch den Kongress erfolgt sei. Das Ozonloch über der Antarktis ist letztes Jahr so klein gewesen wie selten seit Anfang der 90er Jahre. Es sei das zweite Jahr in Folge, dass sowohl die horizontale Ausdehnung als auch die vertikale Tiefe deutlich unter dem Durchschnitt der Jahre 1990 bis 2010 lagen, berichtet die Weltwetterorganisation WMO. Man könne davon ausgehen, dass sich die Ozonschicht weiter erholen werde, so die WMO weiter.
0: Das Neueste auf der Straße für euch, kurz nach 8:30, da habe ich euch nur zwei Meldungen aus der Region Zürich. Geht 10 Minuten länger auf dem Westring Richtung Basel, zwischen Urdorf Nord und dem Limmentaler Kreuz. Und abbremsen auch angesagt auf der A1 Richtung Bern, zwischen dem Brütiseller Kreuz und Zürich Ost. Hier auch ein Plus von 10 Minuten. Sonst läuft's, gute Fahrt.
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0: Der Mittwoch fällt freundlich an. Je länger der Tag dauert, desto mehr Wolken kommen zu uns ins Argovialand. Und gegen oben kann es auch ein paar Regentropfen geben. Maximal 21 Grad heute.
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0: Guten Morgen miteinander.

0: 20 von 9 haben wir es an dem Mittwoch. Das ist Radio Argovia und heute am Morgen da haben wir den Wunschbetrag von der Hörerin Ramona aus Leibstadt übernommen. Wir hören noch einmal zurück.
1: Also ich habe gerade angefangen zu arbeiten, aber es ist jetzt mega cool, es hören gerade alle zu. Sie sind alle aufgestanden und haben gejubelt.
0: Ramona, du weißt, was das heisst. Die 380 Stutz, die gehen auf uns.
1: Hey, das ist mega geil, wirklich. Oh, mein Götti-Bub, der wird sich mega freuen. Ey, so cool, ich gehe shoppen mit dem Geld.
0: Und zwar gehen sie auf Berlin, die beiden. Ramona und ihre Götti-Bub machen sich ein schönes, langes Wochenende zu Berlin. Radio Argovia zahlt alles. Was sollen wir für euch übernehmen, Argovia-Land? Lassen Sie uns wissen in der Radio Argovia-App. Den nächsten Wunschbetrag, den zahlen wir morgen.

8.48, das ist Radio Argovia mit ganz viel Musik und nur mit einer Meldung von der Strasse. In der Region Zürich geht es 10 Minuten länger auf dem Westring Richtung Basel zwischen Urdorf Nord und dem Limmataler Kreuz. Sonst läuft es, kommt gut an euch ein Ziel.

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8: Das ist der Mittwoch, der 16. September. Es ist 9 Uhr.
9: Ich bin der Nicola Cattomas. Guten Morgen.
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9: Bei Grippeimpfstoffen kommt es in der Schweiz zu Lieferengpässen. Das Bundesamt für Gesundheit gehe derzeit davon aus, dass nur rund 60% der benötigten Menge rechtzeitig geliefert werden könne, berichtet SRF. Gleich 2 der 4 Grippeimpfstoffe seien von Verzögerungen betroffen. Die Buchungsplattform Booking.com storniert eigenmächtig Buchungen von Schweizer Hotels. Die Plattform habe keinen Anreiz, Stornierungen zu reduzieren, weil sie das Leerstandsrisiko nicht trage, teilte der Branchenverband Hotellerie Suisse dem Blick mit. Teils würde die Plattform gar kostenfreie Stornierungen anbieten, obwohl das Hotel diese gar nicht vorsehe. Booking habe den Vorwürfen widersprochen. Der republikanische US-Kongressabgeordnete Thomas Massie hat Verteidigungsminister Pete Hegseth schwere Verbrechen vorgeworfen und ein Amtsenthebungsverfahren gegen ihn in die Wege geleitet. Der Pentagon-Chef stelle aus seiner Sicht eine Bedrohung für die Verfassung dar, sagte der Politiker im Repräsentantenhaus. Unter anderem bemängelt Massie, dass der Einsatz von US-Streitkräften im Irankrieg ohne Autorisierung durch den Kongress erfolgt sei. Das Ozonloch über der Antarktis ist letztes Jahr so klein gewesen wie selten seit Anfang der 90er Jahre. Es sei das zweite Jahr in Folge, dass sowohl die horizontale Ausdehnung als auch die vertikale Tiefe deutlich unter dem Durchschnitt der Jahre 1990 bis 2010 lagen, berichtet die Weltwetterorganisation WMO. Man könne davon ausgehen, dass sich die Ozonschicht weiter erholen werde, so die WMO weiter.
8: Der Nikkei jetzt Tokio schließt 0,2% im Plus und notenweise für euch, ein Euro kostet 95 Rappen, ein US-Dollar 82 Rappen.
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8: Kurz nach 9 Uhr müsst ihr nur in der Region Zürich abbremsen. Auf dem Westring Richtung Basel geht es 10 Minuten länger zwischen Urdorf Nord und dem Limmataler Kreuz. Sonst läuft's.
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8: Das ist ein freundlicher Start im Mittwoch. Je länger der Tag dauert, desto mehr Wolken kommen zu uns ins Argovieland und es kann gegen oben auch ein paar Regentropfen geben, maximal 21 Grad.
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8: Die Aare, die Reuss und der Rhein, die sind 21 Grad, die Limmat hat 22 Grad und der Halwilersee 21 Grad.
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8: Ganz viel Hits parat für euch. Vor dem Albin an der Neck, Laura Nonché, ein bisschen Italia Flair und jetzt ganz aktuell Temper City für euch. Das ist Self-Aware. Guten Morgen, Argovialand.

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1: 100 Franken zum Posten bekommt sie, wenn sie alles falsch macht. Die gute Marion von Würlingen. Guten Morgen.
2: Guten Morgen, Matteo.
1: 6 Fragen musst du sinngemäß falsch beantworten innerhalb von 20 Sekunden und dann hättest du es geschafft.
2: Genau.
1: Toi, toi, toi und mach alles falsch. Was ist langsamer, ein Schneck oder ein Gepard?
2: Ein Schneck. Ja!
1: Ich finde es schön, wie du darüber kannst lachen. Wunderbar. Oh je.
2: Ja, ich bin jetzt voll überzeugt und dachte, welches langsam der Schneck. Ja, jetzt muss ich Ja sagen.
1: Marion, es war ein kurzer Spass, gut. Aber sehr ein grosser Spass ja, mit dir. Danke, hast du mitgespielt.
2: Danke, einen schönen Tag. Tschüss, Matteo.
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0: Der Soundtrack zum Leben mit ganz vielen Hits für euch am Mittwoch.
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0: In gut 30 Sekunden parat für euch Tiffany Harris mit ihrem aktuellen Hit Vertigo. Der Ray Dalton und der Alvaro Soler. Die schauen vorbei bei euch mit Manila und zusammen mit ganz vielen anderen Hits parat für euch Laura Branigan und Self Control.
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Schön, geht ihr mit Radio Argovia durch den Mittwoch. Ganz viel Musik parat für euch. The Weeknd zusammen mit Daft Punk, I Feel It Coming, aktuelle Hit von Alex Warren und jetzt zuerst Miley Cyrus, End of the World.

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9: Kommen gut durch den Mittwoch, es ist 10 Uhr.
10: Ich bin der Nicola Cattomas.
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10: Bei Grippeimpfstoffen kommt es in der Schweiz zu Lieferengpässen. Das Bundesamt für Gesundheit gehe derzeit davon aus, dass nur rund 60% der benötigten Menge rechtzeitig geliefert werden könne, berichtet SF. Gleich 2 der 4 Grippeimpfstoffe seien von Verzögerungen betroffen. Pharma Swiss plant deshalb ein zusätzliches Impffenster der nationalen Impfwoche in der letzten Novemberwoche. Im Kanton Aargau ist die Waldbrandgefahr nicht mehr so groß wie in den vergangenen Wochen. Der kantonale Führungsstab hat die Gefahrenstufe von groß auf erheblich gesenkt. Damit dürfen im Aargau ab sofort wieder Grillfeuer im Wald entfacht werden, allerdings nur in befestigten Feuerstellen. Die Buchungsplattform Booking.com storniert eigenmächtig Buchungen von Schweizer Hotels. Die Plattform habe keinen Anreiz, Stornierungen zu reduzieren, weil sie das Leerstandsrisiko nicht trage, teilte der Branchenverband Hotellerie Suisse dem Blick mit. Teils würde die Plattform gar kostenfreie Stornierungen anbieten, obwohl das Hotel diese gar nicht vorsehe. Booking habe den Vorwürfen widersprochen. Der republikanische US-Kongressabgeordnete Thomas Massie hat Verteidigungsminister Pete Hegseth schwere Verbrechen vorgeworfen und ein Amtsenthebungsverfahren gegen ihn in die Wege geleitet. Der Pentagon-Chef stelle aus seiner Sicht eine Bedrohung für die Verfassung dar, sagte der Politiker im Repräsentantenhaus. Unter anderem bemängelt Massie, dass der Einsatz von US-Streitkräften im Irankrieg ohne Autorisierung durch den Kongress erfolgt sei. Ein bisschen länger haben wir aktuell vom Westring Richtung Basel zwischen Urdorf Nord und am Limmataler Kreuz. Der Grund ist hier eine Verkehrsüberlastung. Dann klemmt es auch noch auf der A1 Bahn Richtung St. Gallen zwischen Dietikon und Zürich Affoltern. Und zum Schluss haben wir noch länger auf der A1 St. Gallen Richtung Zürich zwischen der Verzweigung Brüttisellen und Zürich Ost. Ich wünsche eine gute und sichere Fahrt.
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9: Je länger das der Mittwoch dauert, desto mehr Wolken kommen zu uns ins Argovieland und aus denen kann es dann gegen oben auch den ein oder anderen Regensprutz geben. Morgen Donnerstag dann aber schon wieder auf der trockenen und freundlichen Seite an beiden Tagen jeweils 21 Grad in der Spitze.
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9: Und mit euch einen guten Mittwoch.
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4: 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Ich
5: wünsche euch einen guten Mittwoch. Jetzt haben wir es 11 Uhr.
6: Ich bin der Nicola Cattomas.
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6: Trotz des schlechten Umfrageergebnisses hofft die SVP auf ein besseres Resultat bei der Abstimmung über die Neutralitätsinitiative. Nur rund ein Drittel der Stimmbevölkerung ist laut der neuesten SRG-Umfrage für die Neutralitätsinitiative. Das entspricht etwa dem Wähleranteil der SVP. Bei der Abstimmung sei aber noch mehr möglich, sagt der St. Galler SVP-Nationalrat Michael Götte.
8: Logischerweise hat man die Hoffnung schon, dass man über den eigenen Wähleranteil auskommt. Ich bin überzeugt, dass man da noch etwas machen kann, aber ist mir auch bewusst, dass es sicherlich nicht zum grossen Erfolgserlebnis wird werden.
6: Auch die Ernährungsinitiative dürfte am Sonntag in einer Woche vom Stimmvolk deutlich abgelehnt werden. Im Kanton Aargau ist die Waldbrandgefahr nicht mehr so groß wie in den vergangenen Wochen. Der kantonale Führungsstab hat die Gefahrenstufe von groß auf erheblich gesenkt. Damit dürfen im Aargau ab sofort wieder Grillfeuer im Wald entfacht werden, allerdings nur in befestigten Feuerstellen. Mord soll in der Schweiz künftig nicht mehr verjähren. Darauf haben sich National- und Ständerat nach jahrelanger Debatte geeinigt. Damit könnten Täter auch nach sehr langer Zeit noch strafrechtlich verfolgt werden. Hintergrund sind unter anderem Fortschritte bei DNA-Analysen, mit denen sich auch Jahrzehnte später noch Beweise finden lassen. Die Vorlage muss noch durch die Schlussabstimmung im Parlament. Flugzeuge können wieder von Catania auf der italienischen Insel Sizilien starten und dort landen. Gestern Abend nahm der Flughafen den Betrieb wieder auf. Eine Aschewolke über dem Vulkan Ätna hatte den Luftverkehr am Flughafen zuvor lahmgelegt. Dadurch fielen etliche Flüge aus. Ein bisschen länger geht es immer noch auf dem Westring Richtung Basel zwischen Urdorf Nord und am Limmataler Kreuz. Der Grund ist hier eine Verkehrsüberlastung. Dann haben wir auch noch länger auf der A1 Bahn Richtung St. Gallen zwischen Dietikon und Zürich anfoltern. Und zum Schluss müssen wir auch noch auf Brems auf der A1 St. Gallen Richtung Zürich zwischen der Verzweigung Brütisellen und Zürich Ost. Ich wünsche eine gute und sichere Fahrt.
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5: Je länger das Mittwoch dauert, desto mehr Wolken kommen zu uns ins Argovieland und aus denen kann es dann gegen oben auch den ein oder anderen Regensprutz geben. Morgen Donnerstag dann aber schon wieder auf der trockenen und freundlichen Seite an beiden Tagen jeweils 21 Grad in der Spitze.
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5: Und ich wünsche euch einen guten Tag.

0: Schön gehen wir mit dem Sendung zum Leben durch den Mittwoch.
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5: Jetzt mit dem ATB und 9 pm Till I Come. Der Song ist ihnen durch Zufall entstanden. Schuldra ist quasi eine Freundin vom ATB. Er führt sie durch sein Studio, zeigt ihnen alles, auch ein paar Instrumente. Dabei spielt er auf der Gitarre einfach so drauf los und merkt, hey, das tönt ja richtig gut. Er speichert den Entwurf ziemlich genau am 9 Uhr oben unter dem Namen 9 pm. Ein paar Tage später will er den Song fertigstellen und nimmt dazu noch ein paar geflüsterte Worte aus einem Fernsehauftritt von einem spanischen Model.
2: Till I come.
5: Das sind ihre Worte, die dann auch zum Titel des Hits werden. 9 pm Till I Come. Der ATB hat über die Jahre auch unzählige Anfragen für eine Neuauflage bekommen, die er aber alle abgelehnt hat. Als er dann aber mit seinem Manager in der Produktion vom Topic hineinlässt, weiss der ATB sofort, die Soundwelten, die passen perfekt zusammen. Und so wird 9 pm unter dem Namen Your Love 22 Jahre später nochmal zum Hit.

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0: Einen schönen guten Mittwoch miteinander. Radio Argovia gibt euch das Stress hautnah und live an der Radio Argovia Stage im Kiff zu Aarau nächsten Dienstag. Tickets könnt ihr abstauben in der Radio Argovia App. Wir spielen dann euch noch vor dem Punkt mit How to Heal. Und jetzt zuerst aber in da.
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11: Wünsche euch einen guten, wenn es etwas gibt. Das ist Radio Argovia. Jetzt haben wir 12.
12: Ich bin der Nicola Catomas.
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12: Das deutliche Nein zur Neutralitätsinitiative bei der letzten Umfrage sei erfreulich. Das sagt FDP-Co-Präsidentin Susan Vinzenz-Stauffacher. Laut der neuesten SRG-Umfrage sind rund 2/3 der Stimmberechtigten gegen die Neutralitätsinitiative aus SVP-Kreisen. Dieses Umfrageergebnis zeige, dass die Nein-Kampagne gut war, sagt Vinzenz Stauffacher.
13: Die Nein-Kampagne hat überzeugt, da sieht man, der Abstimmungssonntag ist entscheidend. Also ich würde mir jetzt nicht anmassen, zu sagen, das Rennen sei gelaufen. Es ist aber tatsächlich so, dass ich mit Freude auch feststelle, wenn es zu dem Ergebnis kommt, dann bleibt die Schweiz neutral.
12: Auch die Ernährungsinitiative dürfte am Sonntag in einer Woche vom Stimmvolk deutlich abgelehnt werden. Mord soll in der Schweiz künftig nicht mehr verjähren. Darauf haben sich National- und Ständerat nach jahrelanger Debatte geeinigt. Damit könnten Täter auch nach sehr langer Zeit noch strafrechtlich verfolgt werden. Hintergrund sind unter anderem Fortschritte bei DNA-Analysen, mit denen sich auch Jahrzehnte später noch Beweise finden lassen. Die Vorlage muss noch durch die Schlussabstimmung im Parlament. Flugzeuge können wieder von Catania auf der italienischen Insel Sizilien starten und dort landen. Gestern Abend nahm der Flughafen den Betrieb wieder auf. Eine Aschewolke über dem Vulkan Etna hatte den Luftverkehr am Flughafen zuvor lahmgelegt. Dadurch fielen etliche Flüge aus. Kanada könnte das erste assoziierte EU-Mitglied der Geschichte werden. Das kündigte EU-Kommissionspräsidentin Ursula von der Leyen während einer Rede in Straßburg an. Die Beziehung zu dem Land soll auf das höchstmögliche Niveau gebracht werden. Bisher gibt es keine derartige Kooperationsform der EU mit Drittstaaten. In der Vergangenheit gab es aber schon entsprechende Überlegungen. Es klemmt aktuell auf dem Westring Richtung Basel zwischen Urdorf Nord und am Limmataler Kreuz und auf dem Nordring Richtung St. Gallen zwischen dem Limmataler Kreuz und dem Kubristunnel. Sonst haben wir freie Fahrt, kommen gut und sicher ans Ziel.
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14: Der Mittwoch zum Teil noch recht freundlich im Verlauf am Nachmittag und auch gegen Abend zu. Kann es dann dort im Argovieland aber noch zumachen und kann regnen kommen bei Temperaturen von um die 21 Grad. Morgen Donnerstag hat es zum Start teilweise noch ein Nebel, sonst aber begleitet uns die Sonne mit ein paar einzelnen Wolken und ebenfalls 21 Grad.
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14: Und dem Miles Smith. Haben einen guten

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5: Mit Radio Argovia geht es zurück in Mittagspause. Jetzt haben wir 12:30.
6: Ich bin der Nicola Cattomas.
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6: Mord soll in der Schweiz künftig nicht mehr verjähren. Darauf haben sich National- und Ständerat nach jahrelanger Debatte geeinigt. Damit könnten Täter auch nach sehr langer Zeit noch strafrechtlich verfolgt werden. Hintergrund sind unter anderem Fortschritte bei DNA-Analysen, mit denen sich auch Jahrzehnte später noch Beweise finden lassen. Die Vorlage muss noch durch die Schlussabstimmung im Parlament. Bei den Schweizer Mieten kommen zwei neue Studien zu unterschiedlichen Ergebnissen. Laut Homegate sind die Mieten innerhalb eines Jahres um knapp 2% gestiegen. Das Immobilienportal New Home meldet dagegen einen Rückgang von knapp 2%. Der Grund liegt in der Berechnung. Homegate berücksichtigt Unterschiede bei Lage, Größe und Qualität der Wohnungen. New Home berechnet dagegen den Durchschnitt aller untersuchten Wohnungsinserate. Kanada könnte das erste assoziierte EU-Mitglied der Geschichte werden. Das kündigte EU-Kommissionspräsidentin Ursula von der Leyen während einer Rede in Straßburg an. Die Beziehung zu dem Land soll auf das höchstmögliche Niveau gebracht werden. Bisher gibt es keine derartige Kooperationsform der EU mit Drittstaaten. In der Vergangenheit gab es aber schon entsprechende Überlegungen. Flugzeuge können wieder von Catania auf der italienischen Insel Sizilien starten und dort landen. Gestern Abend nahm der Flughafen den Betrieb wieder auf. Eine Aschewolke über dem Vulkan Ätna hatte den Luftverkehr am Flughafen zuvor lahmgelegt. Dadurch fielen etliche Flüge aus. Es klemmt aktuell auf dem Westring Richtung Basel zwischen Urdorf Nord und dem Limmataler Kreuz und auf dem Nordring Richtung St. Gallen zwischen dem Limmataler Kreuz und dem Kubristunnel. Sonst habt ihr freie Fahrt, kommen gut und sicher ans Ziel.
5: Ja, heute ein bisschen Gemisch am Himmel, zum Teil recht freundlich mit Sonne. Zwischendurch düsen aber auch ein paar dunkle Wolken vorbei, die hier und dort im Arguviland heute Nachmittag oder auch gegen Abend zu einen guten Regen bringen kann, bei Temperaturen von um die 21 Grad. Morgen Donnerstag hat es zum Start teilweise noch ein bisschen Nebel. Sonst aber begleitet uns dann die Sonne mit ein paar einzelnen Wolken und ebenfalls rund 21 Grad.
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5: Haben eine gute Mittagspause.

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0: Das ist einfach die beste Musik für euch am Mittwochmittag, wo wir es gemütlich nehmen. Der Justin Bieber, er kommt mit auf den Weg und ist gerade bei euch.
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2: Ich bin der Urs Hofstetter. Tanken in der Schweiz wird weiterhin immer teurer. Der Literpreis an den Zapfsäulen ist laut dem TCS auf ein neues Rekordhoch für das Jahr geklettert. Aktuell gibt es einen Liter Bleifrei 95 für 2.10 Franken im Schnitt. Das sind 5 Rappen mehr als vor einer Woche. Bleifrei 98 kostet 2.21 Franken und Diesel 2.38 Franken. Seit Anfang des Jahres ist das Benzin 27% teurer geworden, Diesel sogar 33%. Und die britische Onlinebank Revolut will dick in der Schweiz einsteigen und hat die Schweizer Bankenlizenz beantragt. In den nächsten 5 Jahren will Revolut nach eigenen Angaben über 150 Millionen Franken in Schweizer Märkte hineinpumpen. Der Lizenzantrag liegt jetzt bei der Finanzmarktaufsicht FINMA. Die sogenannte Neobank Revolut hat in der Schweiz etwa 1,3 Millionen Kundinnen und Kunden.
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3: Nach einem schwachen Start hat der SMI ein Plus drehen. Er bewegt sich aber in einer engen Spannbreite. Am Abend wird dann noch das Fed ihren Zinsentscheid bekannt geben. Bis dann dürfte das ganze Handelsgeschehen eher ein bisschen harzig verlaufen. Ein Abrutschen vom SMI ins Minus wird aktuell von Novartis und Roche verhindert. Zusammen machen sie gute 45 Punkte im SMI aus. Die rote Laterne übernimmt Richemont mit minus 2%. Das nicht etwa wegen negativen Nachrichten. Nein, der Schmuckhersteller zahlt heute eine Dividende von 4.30 Franken an die Aktionären aus. Aus dem breiten Markt können die Aktien von SFS rund 2% zulegen. Der Metallverarbeiter hat im Vorfeld vom mündrigen Investorentag seine Prognosen für das laufende Geschäftsjahr bestätigt. Morgen sollen dann noch detaillierte Einblicke in die 3 Geschäftsbereiche Engineered Components, Fastening Systems und Distribution and Logistik gegeben werden. Miriam Mösch direkt aus dem Börsenhandel von der Aargauischen Kantonalbank.
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8: Ich wünsche euch einen guten Start in den Nachmittag. Das ist Radio Argovia. Jetzt haben wir eins.
9: Ich bin der Nico Eichwald.
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11: Nach dem Streit um den vermeintlichen Fixpreis für die F-35 Kampfjets wird über eine mögliche finanzielle Haftung früherer Bundesangestellter diskutiert. Laut der Geschäftsprüfungskommission hatten nur wenige Beteiligte den Beschaffungsvertrag vollständig gelesen. Nun rückt die Frage in den Fokus, ob frühere Verantwortliche auch rechtlich belangt werden könnten, berichtet das Newsportal Schweiz heute. Zuvor hatte eine parlamentarische Untersuchung festgestellt, dass der kommunizierte Fixpreis für die Jets so nie existiert habe. Dutzende Schweinezucht- und Mastbetriebe in der Schweiz sind unter Quarantäne gestellt worden. Grund ist ein Bakterium, das eine schwere Lungenkrankheit bei Schweinen auslösen kann. Das teilt der Luzerner Veterinärdienst im Namen des Veterinärdienstes Schweiz mit. Betroffen seien insgesamt 60 Betriebe in mindestens 16 Kantonen. Revolut will eine Schweizer Bank werden. Die britische Onlinebank, deren Angebote bereits heute von über 1 Million Schweizerinnen und Schweizer genutzt werden, beantragt eine Schweizer Banklizenz. Das schreibt Revolut in einer Mitteilung. Die Onlinebank will in den nächsten 5 Jahren mehr als 150 Millionen Franken in den Schweizer Markt investieren, wie es weiter heißt. Kanada könnte das erste assoziierte EU-Mitglied der Geschichte werden. Das kündigte EU-Kommissionspräsidentin Ursula von der Leyen während einer Rede in Straßburg an. Die Beziehung zu dem Land soll auf das höchstmögliche Niveau gebracht werden. Bisher gibt es keine derartige Kooperationsform der EU mit Drittstaaten. In der Vergangenheit gab es aber schon entsprechende Überlegungen. Beim Gotthardtunnel brauchen ein bisschen länger Zeit. Ab Wasser sind es 2 Kilometer Stau, heisst ein Zeitverlust von etwa 20 Minuten. Und ab Quinto sind es 3 Kilometer und eine Wartezeit von etwa 1/2 Stunde. Sonst haben wir freie Fahrt.
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8: Der Mittwoch zum Teil noch recht freundlich im Verlauf vom Nachmittag und auch gegen Abend zu. Kann es hier und dort im Argovieland aber noch zumachen und kann regnen kommen bei Temperaturen von um die 21 Grad. Morgen Donnerstag hat es zum Start teilweise noch ein Nebel, sonst aber begleitet uns die Sonne mit ein paar einzelnen Wolken und ebenfalls 21 Grad.
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8: Und OneRepublic.

0: Start in den Mittwochnachmittag, wo ich Script mit auf den Weg schicke. Zuerst übergebe ich aber Tristan Scherer zum Kaffee.
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2: Und dann schauen wir miteinander auf Schöffle. Am Samstag findet dort in der grossen Go-Kart-Halle nämlich zum ersten Mal der grosse Preis von Schöffle statt. So ein Flug vom Cinema 8. Es geht um ein E-Go-Kart-Rennen. Wer darf da mitmachen?
3: Es dürfen eigentlich alle mitmachen, die Freude haben an Rennsport oder an den E-Go-Karts. Die Mindestgröße von 1,35 haben. Dürfen bei der Kindersession mitmachen bis 14 und ab 14 dürfen sie dann schon bei den Erwachsenen-Sessions mitmachen und für das dürfen sich alle bei der Highway Bar 101 bei uns oder online registrieren.
2: Ein Rennen für Jung und Alt also und da gibt es natürlich etwas zu gewinnen, gell?
3: Genau, natürlich, das ist ja schon fast das Wichtigste. Also für die Erwachsenen haben wir für den ersten Platz einen Gutschein im Wert von 500 Franken einsetzbar in all unseren Outlets, wie zum Beispiel die Spassfabrik, Bowling, Game Over, Escape Room, im Hype VR oder natürlich bei uns im Kino, wo wir das Wochenende auch diverse Vorpremiere haben, wie zum Beispiel Eiserne Wildnis oder Emil und die Detektive. Für den zweiten Platz haben wir ein Themenzimmer. Dort hat man einen Privatzugang zum Kino mit Logenplatz. Unser dritter Platz bekommt eine First Loge bei uns im Kino für das ultimative Luxuserlebnis inklusive Getränk und Popcorn. Das ist aber nur bei den Erwachsenen, weil bei den Kindern gibt es einen Gutschein für die Spassfabrik mit diversen Attraktionen wie Bullriding, Karussell, Airhockey, unsere Flipperkästen und vieles mehr.
2: Mitmachen lohnt sich also definitiv der grosse Preis von Schöffle am Samstag. Wann geht's los zu ihr?
3: Am Samstag geht's los. Ab 13.30 Uhr sind alle automatisch dabei, die sowieso Kart fahren wollen. Die Qualifikation ist vom 13.30 Uhr. Ab 17.30 Uhr haben wir nachher Kinderfinals. Und ab 7 Uhr dürfen die Erwachsenen das Final haben. Dort sind sie dann aber 16 Personen.
2: All Infos zum grossen Preis von Schöffle gibt es jetzt auch auf cinema8.ch. Zoe, merci für den Einblick und ein gutes Rennen. Hast du den Helm schon parat?
3: Ja, wir sind schon voll parat. Merci vielmals.
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0: Macht einfach gute Laune, der Dr. Alban. Das ist euch am Mittwochnachmittag mit Radio Guvia und der grossen Nummer von der Lady Gaga zusammen mit dem Bruno Mars. Sie beide gerade hier im Soundtrack zum Leben.
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9: Ich bin der Nico Eichwald.
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9: Nach dem Streit um den vermeintlichen Fixpreis für die F-35 Kampfjets wird über eine mögliche finanzielle Haftung früherer Bundesangestellter diskutiert. Laut der Geschäftsprüfungskommission hatten nur wenige Beteiligte den Beschaffungsvertrag vollständig gelesen. Nun rückt die Frage in den Fokus, ob frühere Verantwortliche auch rechtlich belangt werden könnten, berichtet das Newsportal Schweiz heute. Zuvor hatte eine parlamentarische Untersuchung festgestellt, dass der kommunizierte Fixpreis für die Jets so nie existiert habe. Das neue Kantonsspital Aarau KSA ist fertig gebaut. Das Generalunternehmen in Plenia hat in einem symbolischen Akt die Schlüssel dem KSA übergeben. Im 10-stöckigen Spitalgebäude werden mehrere Bereiche untergebracht. Es beinhaltet künftig über 470 Betten und 18 Operationssäle. Der KSA-Neubau wird im kommenden Januar in Betrieb genommen. Die Kosten für das bisher größte Spitalprojekt der Schweiz belaufen sich auf rund 750 Millionen Franken. Die Treibstoffpreise an den Schweizer Tankstellen sind erneut deutlich auf ein neues Jahreshoch gestiegen. Durchschnittlich kostet ein Liter bleifrei 95 2,10 Franken. Das sind nochmals 5 Rappen mehr als vor einer Woche, schreibt der TCS. Der Preis für bleifrei 98 steht bei über 2,20 Franken und Diesel kostet im Schnitt knapp 2,40 Franken pro Liter. Bei der Drohne, die über Litauen von NATO-Kampfjets abgeschossen worden ist, soll es sich um einen fehlgeleiteten russischen Flugkörper handeln. Das teilt die litauische Regierung mit. Die Drohne sollte wahrscheinlich die Ukraine angreifen, sei aber durch die ukrainische elektronische Kampfführung abgelenkt worden. Es habe sich vermutlich nicht um einen gezielten Angriff auf Litauen gehandelt, so die Regierung weiter. Es stockt auf der A1 Bern Richtung St. Gallen zwischen Tietik und dem Gubrisch-Tunnel, genauso auf der A3 auf dem Westring Zürichur Richtung Basel zwischen Durdorf Nord und dem Limmataler Kreuz und noch ein Blick zum Gotthardtunnel. Dort haben wir am Wasser 2 km Stau und Zeitverlust von etwa 20 Minuten und ab Quinto sind es 4 km und eine Wartezeit von 40 Minuten.
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10: Ja, heute ein Gemisch am Himmel, zum Teil recht freundlich mit Sonne. Zwischendurch düsen aber auch ein paar dunkle Wolken vorbei, die hier und dort im Arguviland heute Nachmittag oder auch gegen Abend zu einen guten Regen bringen kann, bei Temperaturen von um die 21 Grad. Morgen Donnerstag hat es zum Start teilweise noch ein bisschen Nebel. Sonst aber begleitet uns die Sonne mit ein paar einzelnen Wolken und ebenfalls rund 21 Grad.
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0: Schön sind wir mit dem Soundtrack zum Leben unterwegs. Auf der anderen Seite von den Nachrichten, da wartet der Kaigo mit Save My Love.
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11: Ich bin der Nico Eichwald.
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11: Die Schweiz fällt bei der Geschlechtergleichheit wieder zurück. Die Zahl der Frauen in politischen Ämtern liege wieder niedriger und ist im internationalen Vergleich um 10 Plätze auf Rang 27 zurückgefallen, heißt es in einem jährlichen WEF-Bericht. Wenn das Tempo der Bemühungen nicht erhöht werde, dürfte es 120 Jahre dauern, bis Geschlechtergleichheit erreicht sei. Das neue Kantonsspital Aarau, KSA, ist fertig gebaut. Das Generalunternehmen Implenia hat in einem symbolischen Akt die Schlüssel dem KSA übergeben. Im 10-stöckigen Spitalgebäude werden mehrere Bereiche untergebracht. Es beinhaltet künftig über 470 Betten und 18 Operationssäle. Der KSA-Neubau wird im kommenden Januar in Betrieb genommen. Die Kosten für das bisher größte Spitalprojekt der Schweiz belaufen sich auf rund 750 Millionen Franken. Das Radio und Fernsehen der italienischsprachigen Schweiz RSI streicht nächstes Jahr 8 bis 12 Vollzeitstellen. Im Rahmen eines Projekts der SRG muss RSI insgesamt 3,4 Millionen Franken einsparen. Der Stellenabbau werde fast vollständig über natürliche Fluktuation und Frühpensionierungen aufgefangen, teilte das Medienunternehmen mit. Bei der Drohne, die über Litauen von NATO-Kampfjets abgeschossen worden ist, soll es sich um einen fehlgeleiteten russischen Flugkörper handeln. Das teilt die litauische Regierung mit. Die Drohne sollte wahrscheinlich die Ukraine angreifen, sei aber durch die ukrainische elektronische Kampfführung abgelenkt worden. Es habe sich vermutlich nicht um einen gezielten Angriff auf Litauen gehandelt, so die Regierung weiter.
0: Grüß zu euch ins Auto in der Region Zürich auf dem Westring Richtung Basel. Da stockt es ab Urdorf Nord bis führen zum Gubrisch-Tunnel. Ihr habt dort rund 20 Minuten länger Handzurg und kommt gut an.
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0: Die Sonne gibt es für euch dann morgen wieder mit bis zu 21 Grad. Heute Nachmittag da dominieren die Wolken, die zum Teil auch Regen mitbringen, bei aktuell 19 Grad in Mühlau.
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0: Schön gehen wir miteinander euch am Mittwochnachmittag, wo ich euch einen Ladi gute Hits auf die Ohren schicke, den Maroon 5 oder auch den Michael Patrick Kelly habe ich für euch parat. Der Start kommt aber, wie versprochen, mit dem Kaigo Save My Love.

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0: 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Da ist ihr Name gesagt worden und wie der Blitz hat sein Handy in die Hand genommen und ins Studio angerufen.
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0: Und dann würde ich sagen, tanzen wir durch den Nachmittag mit der Shakira und ihrem Dai Dai. Dann gebe ich euch aber auch noch die grosse Stimme von der Alicia Keys mit auf den Weg. Und der Partykracher von Tayo Cruz. Zuerst machen wir aber den Blick auf die Strasse. Grosses Auto am 3:30 in der Region Zürich auf der A1 Richtung Bern. Zwischen Verzweigung Brütisellen und Zürich-Osten haben wir aktuell 10 Minuten länger. Auf der Gegenrichtung Fahrt Richtung St. Gallen. Zwischen Dietikon bis Zürich-Affoltern ebenfalls ein Plus von 10 Minuten. Und dann gehen wir auf den Westring Richtung Basel ab Urdorf Nord bis Führen zum Gubristunnel. Aktuell eine Viertelstunde, wo es länger geht. Haben Sie Sorge und kommen gut an.
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0: das ist einfach die beste Musik euch am Mittwoch, wo ich euch den Joel Pussy in die Lautsprecher schicke. Er geht hier im Soundtrack zum Leben.
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0: hat einfach eine gute Stimme. Alicia Keys. Das ist Radio Argovia. Schön verbringen wir den Mittwochnachmittag miteinander.
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4: Jetzt mit dem ATB und 9 p.m. Till I Come. Der Song ist ihnen durch Zufall entstanden. Schuldra ist quasi eine Freundin vom ATB. Er führt sie durch sein Studio, zeigt ihnen alles, auch ein paar Instrumente. Dabei spielt er auf der Gitarre einfach so drauf los und merkt, hey, das tönt ja richtig gut. Er speichert den Entwurf ziemlich genau am 9 Uhr zu oben unter dem Namen 9 p.m. Ein paar Tage später will er den Song fertigstellen und nimmt dazu noch ein paar geflüsterte Worte aus einem Fernsehauftritt von einem spanischen Model.
2: Till I come.
4: Das sind ihre Worte, die dann auch zum Titel des Hits werden. 9 p.m. Till I Come. Der ATB hat über die Jahre auch unzählige Anfragen für eine Neuauflage bekommen, die er aber alle abgelehnt hat. Als er dann aber mit seinem Manager in der Produktion vom Topic hineinlässt, weiss der ATB sofort, die Soundwelten, die passen perfekt zusammen. Und so wird 9 p.m. unter dem Namen Your Love 22 Jahre später nochmal zum Hit.

0: zusammen geht es durch den Nachmittag, wo wir den Harry Styles mit auf den Weg nehmen. Er gerade noch einen Punkt.
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0: Das ist euch Mittwochnachmittag mit Radio Argovia. Jetzt wird's 4 Uhr.
8: Ich bin der Nico Eichwald.
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9: Die Schweiz fällt bei der Geschlechtergleichheit wieder zurück. Die Zahl der Frauen in politischen Ämtern liege wieder niedriger und ist im internationalen Vergleich um 10 Plätze auf Rang 27 zurückgefallen, heißt es in einem jährlichen WEF-Bericht. Wenn das Tempo der Bemühungen nicht erhöht werde, dürfte es 120 Jahre dauern, bis Geschlechtergleichheit erreicht sei. Das Parlament sagt Ja zum Freihandelsabkommen mit den Mercosur-Staaten. Demnach soll künftig etwa Fleisch oder Wein zollfrei aus Brasilien, Argentinien, Uruguay und Paraguay importiert werden können. Im Gegenzug soll die Schweizer Landwirtschaft mit 500 Millionen Franken unterstützt werden. Ganz zum Unmut des Zürcher SP-Nationalrats Fabian Molina.
10: 500 Millionen Franken Schweigegeld sollen reiche Schweizer Bauern für ihre Zustimmung zum Abkommen in Zukunft erhalten. Die Steuerzahlenden sollen also bezahlen, damit der Rubel rollt.
9: Gegen die Vorlage wurde bereits ein Referendum angekündigt. Der Bundesrat warnt vor Fake-Nachrichten im Namen von Banken, Twint oder Läden. Zurzeit locken Betrüger zum Rückruf auf Schweizer Festnetznummern mit den Vorwahlen 021, 022, 026 und 071. Beim sogenannten Callback-Betrug wird zum Beispiel ein Vertragsabschluss oder eine verdächtige Transaktion behauptet.
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9: Die Schweiz nimmt in einem Monat mit einer 12-köpfigen Delegation an der Kunstturn-Weltmeisterschaft in Rotterdam teil. Die Hälfte der Schweizer Athletinnen und Athleten kommen aus dem Aargau. Daria Hartmann, Anni Wu, Matteo und Luca Ciubellini, Florian Langenecker und Noe Seifert.
0: Grüß zu euch ins Auto. Wir gehen in die Region Zürich auf der A1 Richtung Bern zwischen Balterswil und Zürich-Ost. Da haben wir aktuell eine Viertelstunde länger. 10 Minuten sind es auf der Gegenseite, fahrt Richtung St. Gallen ab Dietikon bis Zürich-Affoltern. Und 20 Minuten obendrauf geht es auf dem Westring Richtung Basel ab Urdorf Süd bis führen zum Gubristunnel. In der Region Basel stockt es noch auf der A2 Richtung Basel zwischen Verzweigung Hagnau und Badischer Bahnhof. Da haben wir 10 Minuten länger. Wünsche ein gutes Ankommen.
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0: Die Sonne die macht in den meisten Regionen im Argovialand rasch eine Pause und ist dann morgen mit ein paar einzelnen Wolken rund 21 Grad wieder zurück. Der Mittwochnachmittag an sich eher bewölkt und dort kann es auch mal einen Spritz Regen geben bei aktuell 17 Grad zu Wildeck.
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0: Ja, und dann nehmen wir kurz richtig schönste Zeit vom Tag im Feierabend. Der Harry Styles, er macht den Startschuss in die neue Stunde. Da ist wie versprochen American Girl.

Arguvielands, wenn ihr zu denen gehört, die gerne im Voraus planen können, dann stimmt euch jetzt mal schon ein bisschen drauf ein. Ja, in 100 Tagen, da ist Weihnachten und da müssen wir halt schon ein bisschen genug früh planen, weil der 24. ist, das ist das Jahr ein Donnerstag, da gehen die Läden früher zu. Am 25. ist Freitag, da haben sie meistens auch zu. Am Samstag, 26. ist Stefanstag, auch dann sind sie zu. Und dann ist Sonntag, 27. Dezember und dort sind sie sowieso zu. Also die Planung, die spielt das Jahr halt schon eine grosse Rolle. Darum vielleicht für einmal alle Sachen ein bisschen früher posten.

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0: Langsam aber sicher nehmen wir den Kurs Richtung Feierabend, wo uns der Remo vorher begleitet. Dann gebe ich euch aber noch den grossen Hit von Artemis. Im Soundtrack zum Leben, aber auch noch die grosse Nummer von der Kelly Clarkson.
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0: Mittwochnachmittag, der 16. im September. Das ist Radio Argovia. Jetzt haben wir 16:30.
11: Ich bin der Nico Eichwald. Guten Tag.
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11: Im vergangenen Jahr haben Personen in der Schweiz fast 24 Milliarden Kilometer mit dem Zug zurückgelegt. Das sind so viele wie noch nie. Der Schweizer Zugverkehr erreicht damit das dritte Mal in Folge einen Höchstwert, teilt der Bund mit. Der Bundesrat warnt vor Fake-Nachrichten im Namen von Banken, Twint oder Läden. Zurzeit glocken Betrüger zum Rückruf auf Schweizer Festnetznummern mit den Vorwahlen 021, 022, 026 und 071. Diese stammten oft aus Lausanne, Genf, Freiburg oder der Ostschweiz. Beim sogenannten Callback-Betrug wird zum Beispiel ein Vertragsabschluss oder eine verdächtige Transaktion behauptet. Die Meldungen zur Betrugsmasche sind laut Bund zuletzt regelrecht nach oben geschnellt. Das Radio und Fernsehen der italienischsprachigen Schweiz RSI streicht nächstes Jahr 8 bis 12 Vollzeitstellen. Im Rahmen eines Projekts der SRG muss RSI insgesamt 3,4 Millionen Franken einsparen. Der Stellenabbau werde fast vollständig über natürliche Fluktuation und Frühpensionierungen aufgefangen, teilte das Medienunternehmen mit. Zudem sei eine Reduktion der Realisierungs- und Produktionskosten einzelner Formate geplant, was zu einigen Anpassungen im Publikumsangebot führen werde. Jugendliche sollen sich erst mit 15 Jahren alleine in den sozialen Medien bewegen dürfen. Diese Regelung will die EU-Kommission für alle Mitgliedsländer einführen. Für 13- bis 15-Jährige soll es nur Nutzerkonten unter elterlicher Aufsicht geben, erklärte Kommissionspräsidentin Ursula von der Leyen im EU-Parlament. Für Kinder unter 13 Jahren sollen soziale Netzwerke komplett verboten sein.
0: Grüß zu euch, wenn ihr unterwegs seid in der Region Zürich auf der A1 Richtung Bern. Zwischen Baldeswil und Zürich-Ost haben wir aktuell eine Viertelstunde länger. 10 Minuten sind es auf der Gegenseite, fahrt Richtung St. Gallen, ab Dietike bis Zürich anfoltern. Ein Plus von 20 Minuten gibt es auf dem Westring Richtung Basel, ab Urdorf Süd bis Führen zu der Röhre. Dann gehen wir in die Region Basel auf der A2 Richtung Basel zwischen Pratteln und Badischer Bahnhof. Aktuell eine Viertelstunde in der Region Solothurn auf der A1 Richtung Zürich. Da müsst ihr immer wieder auf Klötz zwischen Kriegstätten und Herkingen, Plus von 10 Minuten. Und noch der Blick auf die Hauptstrasse im Argovialand, von Old auf Arbig, aktuelles Plus von 10 Minuten. Haben Sie und kommen gut an.
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0: Die Sonne die macht ja, in der meisten Region im Argoviland eine Pause und ist dann morgen mit ein paar einzelnen Wolken und rund 21 Grad wieder zurück. Der Mittwochnachmittag an sich bewölkt. Hier und dort kann es auch mal einen Sprotz Regen geben. Bei aktuell 17 Grad Chauffisse.
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0: und Remo Vorher. Schön, sind ihr da.
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0: schön sind ihr da. Das ist Radio Argovia mit der Kelly Clarkson. Sie gerade im Soundtrack zum Leben in voller Länge.
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0: Das ist der Argovia Feierabendshow, wo morgen in die nächste Runde geht.
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0: Ja, und da zahlen wir wirklich alles. Gestern haben wir den Gisela aus Armisdorf die neuen Sonnenschirme übernommen.
2: Hey, das ist so gut. Danke viel mal. Mega cool.
0: Heute Morgen der Ramona aus Leibstadt, der Flug auf Berlin.
3: Hey, das ist mega geil, wirklich.
0: Ja, Argoviland, wenn ihr euch einen Wunschbetrag noch nicht eingegeben habt, dann macht das unbedingt noch ganz einfach in der Radio Argovia App. Morgen 3 ab 7, da ziehen wir den nächsten Wunschbetrag. Wenn ihr euren Namen mit eurem Wunsch gehört, dann weiter Blitz ins Studio anrufen. Nummern gebe ich euch schon mal durch, 0848 120 120. Würde, wenn ich euch wäre, schon mal irgendwo aufschreiben oder sogar abspeichern.
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0: Das ist einfach die beste Musik. Im Soundtrack zum Leben geht es im Duo richtig für Obig. Leonie zusammen mit dem Callum Scott. Gerade nach dem Punkt.
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7: Ich bin der Nico Eichwald.
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7: Das Parlament sagt Ja zum Freihandelsabkommen mit den Mercosur-Staaten. Demnach soll künftig etwa Fleisch oder Wein zollfrei aus Brasilien, Argentinien, Uruguay und Paraguay importiert werden können. Im Gegenzug soll die Schweizer Landwirtschaft mit 500 Millionen Franken unterstützt werden. Das sei eine gute Lösung, sagt der St. Galler SVP-Nationalrat Roland Rino Büchel.
8: Für eine vernünftige Wirtschaftspolitik gehört Folgendes zusammen. Offene Märkte für unsere exportorientierte Wirtschaft und verlässliche Rahmenbedingungen für unsere Landwirtschaft.
7: Gegen die Vorlage wurde bereits ein Referendum angekündigt. Der Bundesrat warnt vor Fake-Nachrichten im Namen von Banken, Twint oder Läden. Zurzeit locken Betrüger zum Rückruf auf Schweizer Festnetznummern mit den Vorwahlen 021, 022, 026 und 071. Beim sogenannten Callback-Betrug wird zum Beispiel ein Vertragsabschluss oder eine verdächtige Transaktion behauptet. Jugendliche sollen sich erst mit 15 Jahren alleine in den sozialen Medien bewegen dürfen. Diese Regelung will die EU-Kommission für alle Mitgliedsländer einführen. Für 13- bis 15-Jährige soll es nur Nutzerkonten unter elterlicher Aufsicht geben, erklärte Kommissionspräsidentin Ursula von der Leyen im EU-Parlament. Für Kinder unter 13 Jahren sollen soziale Netzwerke komplett verboten sein.
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7: Die Schweiz nimmt in einem Monat mit einer 12-köpfigen Delegation an der Kunstturn-Weltmeisterschaft in Rotterdam teil. Die Hälfte der Schweizer Athletinnen und Athleten kommen aus dem Aargau. Daria Hartmann, Anni Wu, Matteo und Luca Ciubellini, Florian Langenecker und Noe Seifert.
0: Nicola Hassler aus dem Börsenhandel von der AKB. Wie ist denn die Lage an der Börse?
9: An der Schweizer Börse geht es heute recht ruhig zu und her. Es herrscht eine wartende Stimmung. Heute Abend um 8 Uhr kommt nämlich die US-Notenbank Fed mit dem neuesten Zinsentscheid. Am März geht man stark davon aus, dass die Zinsen erhöht werden. Unternehmenszeitig ist nicht so viel los heute. Die Aktien vom Luxuskonzern Richemont zeigen sich noch ein bisschen tiefer. Das ist aber nicht so schlimm. Sie haben heute nämlich Dividenden gezahlt. Sonst geht es noch für Titel vom Metallverarbeiter SFS rund 2% aufwärts. SFS hat im Vorfeld vom morgigen Investorentag den Ausblick fürs laufende Jahr bestätigt. Morgen folgen dann noch genauere Infos dazu.
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0: Dass ihr gut in eure Feierabend kommt, gebe ich euch rasch alle Meldungen, die ihr mindestens 10 Minuten länger habt. Wir gehen in die Region Baden auf der A1 Richtung Bern zwischen Spreitenbach und Megenwil, brauchen aktuell 20 Minuten länger. in der Region Zürich. Auf der A1 Richtung Bern zwischen Balteswil und Zürich-Ost ein Plus von 20 Minuten. Auf der anderen Seite Richtung St. Gallen zwischen Dietikon bis Zürich-Affolter ein Plus von 10 Minuten. Eine Viertelstunde obendrauf gibt es auf dem Westring Richtung Basel ab Urdorf Süd bis Führen zu der Röhre. In der Region Basel auf der A2 Richtung Basel, da stockt es zwischen Pradlen und dem Badischer Bahnhof. Aktuell eine Viertelstunde, was länger geht. In der Region Solothurn auf der A1 Richtung Zürich zwischen Kriegstedt und Herkingen ein Plus von 40 Minuten. Auf der Gegenseite fahrt Richtung Bern zwischen Önsingen und Wangen an der Aare. Da sind es eine Viertelstunde. Und noch der Blick auf die Hauptstrasse im Arguviland. Von Full auf Koblenz eine Viertelstunde, von Olten auf Arbig 10 Minuten. Ebenfalls 10 Minuten von Wettigen auf den Baden. Habt Sorge und kommen gut.
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0: Mit aktuell 17 Grad geht es in den Mittwoch Feierabend, wo die Sonne der Moor mit ein paar einzelnen Wolken und rund 21 Grad wieder zurück im Arguvialand sind. Der Mittwoch Feierabend ist jetzt eher bewölkt und dort kann es auch noch einen Sprutz Regen geben.
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0: Das ist er, der Mittwoch Feierabend, wo ich euch Robin Schulz, aber auch Nelly Furtado auf den Weg geben. Der Start in die neue Stunde macht aber die Leonie zusammen mit dem Callum Scott. Schön sind ihr da. Da ist Stay.

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0: Tönt ihr euch am Mittwoch für Abig und Arguia.
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0: Ja, die nehmen wir auf jeden Fall mit. Freue mich auf One Republic. Im Soundtrack zum Leben gebe ich euch aber auch noch den Kameras. Aber auch die Frau, die morgen ihren 58. Geburtstag feiert, die Anastasia.
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0: Schön, sind wir mit Radio Argovia unterwegs. Das ist euer Mittwoch Feierabend. Wir haben 17:30.
12: Ich bin der Nico Eichwald. Guten Abend.
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12: Im vergangenen Jahr haben Personen in der Schweiz fast 24 Milliarden Kilometer mit dem Zug zurückgelegt. Das sind so viele wie noch nie. Der Schweizer Zugverkehr erreicht damit das dritte Mal in Folge einen Höchstwert, teilt der Bund mit. Die Kantonspolizei Graubünden hat die 5 Todesopfer des Verkehrsunfalls in Susch identifiziert. Es handelt sich dabei um 4 Niederländerinnen und einen Niederländer im Alter zwischen 71 und 80 Jahren, teilt die Kantonspolizei Graubünden mit. Beim K-Unfall am vergangenen Donnerstag in Susch verstarben 5 Personen. 3 Personen verletzten sich schwer, 7 mittelschwer und 30 leicht. Das Radio und Fernsehen der italienischsprachigen Schweiz RSI streicht nächstes Jahr 8 bis 12 Vollzeitstellen. Im Rahmen eines Projekts der SRG muss RSI insgesamt 3,4 Millionen Franken einsparen. Der Stellenabbau werde fast vollständig über natürliche Fluktuation und Frühpensionierungen aufgefangen, teilte das Medienunternehmen mit. Zudem sei eine Reduktion der Realisierungs- und Produktionskosten einzelner Formate geplant, was zu einigen Anpassungen im Publikumsangebot führen werde. Nach dem Rauswurf von Rapper Macklemore verlassen alle verbleibenden Vorgruppen die US-Stadiontour von Ed Sheeran. Sie kritisieren in den sozialen Medien den Entscheid, Macklemore nach seinen pro-palästinensischen Aussagen von der Tour auszuschließen. Ed Sheeran selbst erklärte auf Instagram, der Ausschluss sei eine alleinige Entscheidung der Veranstalter gewesen. Er sei entsetzt vom Nahostkonflikt und dem Leid auf beiden Seiten, schrieb Sheeran weiter.
0: Kurz vor Handelsschluss, da steht der SMI mit 0,4% im Plus zu den Währungen. Der Euro, der gibt es für 95 Rappen, einen Dollar zu 81 Rappen.
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0: Grüß zu euch ins Auto. Alle wichtigen Meldungen, die ihr mindestens 10 Minuten länger habt, gebe ich euch in die Lautsprecher. Wir finden euch in der Region Zürich auf der A1 Richtung Bern. Zwischen Freitag und Zürich-Ost haben wir 20 Minuten länger. Dann stockt es aber gerade noch weiter vorne von Zürich her in Aargau. Da haben wir ab Dietikon bis Lenzburg rund 40 Minuten länger. Auf der A1 Richtung St. Gallen zwischen Dietikon und Zürich-Affolter ein Plus von 10 Minuten. Auf dem Westring Richtung Basel-Laburdorf-Nord bis Führen zu der Röhre. Da sind es eine Viertelstunde. In der Region Basel auf der A2 Richtung Basel zwischen Pratteln und Badischer Bahnhof ebenfalls ein Plus von einer Viertelstunde. In der Region Solothurn ist Anstau gesagt auf der A1 Richtung Zürich zwischen Verzweigung Lauterbach und Herkingen. Da hat es einen Unfall gegeben. Die linke Spur dort ist gesperrt. Ihr habt rund 20 Minuten länger. Auf der Gegenseite fahrt Richtung Bern zwischen Önsingen und Wangen an der Aare. Da stockt es ebenfalls rund eine Viertelstunde, die es oben drauf gibt. Wir gehen auf die Hauptstrasse im Arguvialand von Full auf Koblenz plus eine Viertelstunde, von Holderbank aber auch von Rupperswil auf Ildeginnen 10 Minuten, wo es länger geht, das auch von Olten auf Arbig, aber auch von Wettigen auf Baden. Habt Sorge und kommt gut an.
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0: Durch die Feierabend geht es mit aktuell 17 Grad zu Laufenburg, wo die Sonne dem Morgen mit ein paar einzelnen Wolken und rund 21 Grad wieder zurück ins Arguvialand kommt. Der Mittwoch-Feierabend, der jetzt eher bewölkt, hier und dort kann es auch noch einen Sprutz Regen geben.
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0: und OneRepublic.

0: mit Argovia geht es durch den Mittwoch für Robi. Tomal Smith ist im Gepäck mit dabei, er gerade noch im da.
1: Hallo, da ist der Matteo von der Argovia Morgenshow. Argovialand, heute in 100 Tagen ist Weihnachten. Aber wir sind gerne schon die und die nächsten zwei Wochen euch ein Christkindli.
2: Hey, das ist mega geil, wirklich.
1: Heute Morgen da haben wir der Argovia-Hörerin Ramona von Leibstadt 380 Franken gezahlt. Und zwar für den Flug auf Berlin. Sie macht einen schönen Ausflug mit ihrem Göttibub. Und morgen Morgen, kurz nach um 7 Uhr, ist ja vielleicht schon euer Wunschbetrag dran. Darum hoffe ich, dass ihr ihn schon eingeschickt habt in der Radio Argovia App. Drückt die Daumen und bis morgen.
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Sie feiert morgen Geburtstag. Die Anastasia wird 58. Geniessen den Mittwoch für Abend mit Radio Arguvia, wo wir Stimmung machen und ein bisschen mitsummen, ja? Der Bruno Mars im Soundtrack zum Leben.

0: Argovia geht es für euch auf Euroabend. Camper City ist für euch bereit, gerade nach dem Punkt.
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12: Das ist der 16. im September. Mit Radio Argovia geht es durch euch am Mittwoch für Abend. Jetzt haben wir 6.
13: Ich bin der Nico Eichwald. Guten Abend.
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13: Die Kantonspolizei Graubünden hat die 5 Todesopfer des Verkehrsunfalls in Susch identifiziert. Es handelt sich dabei um 4 Niederländerinnen und einen Niederländer im Alter zwischen 71 und 80 Jahren, teilt die Kantonspolizei Graubünden mit. Beim K-Unfall am vergangenen Donnerstag in Susch verstarben 5 Personen. 3 Personen verletzten sich schwer, 7 mittelschwer und 30 leicht. Der Ständerat hat das revidierte Nachrichtendienstgesetz deutlich genehmigt. Es gibt dem Nachrichtendienst des Bundes somit mehr Kompetenzen. Wegen Differenzen zum Nationalrat geht es aber nochmal zurück in die Große Kammer. Einer der umstrittenen Punkte im Entwurf ist, ob der Nachrichtendienst des Bundes zum Schutz einer Organisation oder Person Informationen über deren politische Aktivitäten beschaffen und bearbeiten darf. Der Ex-Präsident des Kosovos ist wegen Kriegsverbrechen zu 25 Jahren Gefängnis verurteilt worden. Das Kosovo-Sondergericht in Den Haag sah es unter anderem als erwiesen an, dass er in 96 Fällen für politische Morde verantwortlich war. Zudem wurden ihm weitere schwere Verbrechen wie Folter und Verfolgung zur Last gelegt. Nach dem Rauswurf von Rapper Macklemore verlassen alle verbleibenden Vorgruppen die US-Stadiontour von Ed Sheeran. Sie kritisieren in den sozialen Medien den Entscheid, Macklemore nach seinen pro-palästinensischen Aussagen von der Tour auszuschließen. Ed Sheeran selbst erklärte auf Instagram, der Ausschluss sei eine alleinige Entscheidung der Veranstalter gewesen. Er sei entsetzt vom Nahostkonflikt und dem Leid auf beiden Seiten, schrieb Sheeran weiter.
12: Dass ihr gut durch eure Feierabend kommt, gebe ich euch rasch alle Meldungen, die ihr mindestens 10 Minuten länger habt. In den Regionen Zürich auf der A1 Richtung Bern zwischen Fretig und Zürich-Ost, da habt ihr aktuell 20 Minuten länger. Dann stockt es aber weiter vorne gerade wieder von Zürich her in Aargau rein, da habt ihr ab Dietikon bis Lenzburg rund eine halbe Stunde länger. In der Region Basel auf der A2 Richtung Basel zwischen Prattel und Badischer Bahnhof gibt es eine Viertelstunde obendrauf. In der Region Solothurn auf der A1 Richtung Zürich zwischen Verzweigung Lauterbach und Herkingen ebenfalls eine Viertelstunde. 20 Minuten sind es auf der anderen Seite, fahrt Richtung Bern zwischen Herkingen und Wangen an der Aare. Dann der Blick auf die Hauptstrasse im Argovieland, von Holdenbank aber auch Rupperswil auf Wildeggine, ein Plus von 10 Minuten. Das auch von Olten auf Arbig oder auch von Wettig auf Baden. Und dann gibt es ebenfalls noch 10 Minuten obendrauf, wenn ihr auf Wohlen rein wollt. Habt Sorge und kommt gut an.
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12: Die Sonne macht eine Pause und ist dann morgen bei 21 Grad und ein paar einzelnen Wolken wieder zurück im Argovieland. Der Mittwoch für Abend jetzt eher bewölkt. Ein Spritzregen ist auch nicht ausgeschlossen. Das bei aktuell 16 Grad zu Figü.
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12: Wer noch einen Sprung ins Wasser machen will, ja, der kann das da unter aktuell 21 Grad. Die Meligen, aber auch die Limmat zu Baden, die sind 22 Grad und der Hallwilersee in der Badi zu Denwil rund 21 Grad. Zudem geht es einen schwachen Wind.
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12: Schön verbringen wir den Mittwoch Feierabend miteinander, wo ich euch den Dr. Alban, aber auch Pink mit auf den Weg gebe. Der Start, der macht aber Temper City.

0: Radio Gubbio grüßt, wo Ramona aus Leibstadt aus dem Häusli ist.
1: Hey, das ist mega geil, wirklich.
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0: Ja, heute Morgen, kurz nach dem 7. Da ist ihr Name gesagt worden und wie der Blitz hat sein Handy in die Hand genommen und ins Studio angerufen.
1: Also ich habe gerade angefangen zu arbeiten. Aber es ist jetzt mega cool, jetzt hören gerade alle zu. 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
0: Ja, dann wünschen wir euch ganz viel Spass. 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

wünsche euch einen guten Mittwochabend. Ich hoffe, ihr seid für die im Feierabend angekommen. Wenn ihr aber auch noch gerade in der Nachtschicht steckt, dann wünsche ich euch einen guten Dienst. Wo ich euch dazu einfach die beste Musik in die Lautsprecher schicke. Die Lola Young, sie jetzt hier im Soundtrack zum Leben. Geniessen Sie.

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0: Die haben wir natürlich mit dabei und da freue ich mich auf die grosse Stimme aus Deutschland von der Tiffany Harris. Dann schicke ich aber auch Elton John zusammen mit der Dua Lipa zu euch. Oder auch die grosse Nummer von der Lily Allen.
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0: Das ist Radio Argovia, euch am Mittwochabend. Jetzt ist es 6:30.
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8: Mit dem Urs Hofstetter. Die Waldbrandgefahr im Kanton Aargau ist nicht mehr gross, sondern nur noch erheblich. Darum ist das Feuerverbot im Wald und am Waldrand ab sofort aufgehoben. Feuern darf man aber im Wald weiterhin nur in festen Feuerstellen, so der Kanton. Der Schalter vom Zivilstandskreis Baden ist wegen massiver Arbeitsüberlastung für unangemeldete Laufkundschaft bis Ende Februar zu. Mit dem Neubau vom Kantonsspital Baden und der Schliessung der Geburtenabteilung im Spital Muri haben die Geburtenzahlen im Zivilstandskreis Baden um fast ein Drittel zugenommen, teilt die Stadt Baden mit. Und der Neubau vom Kantonsspital Aarau ist fertig. Die Implenia hat dem KSA symbolisch den Schlüssel übergeben. Das 750 Millionen Franken schwere Bauprojekt wird Anfang des nächsten Jahres in Betrieb genommen mit über 470 Betten und 18 Operationssälen.
0: Grüßt euch ins Auto in der Region Zürich auf der A1 Richtung Bern zwischen Freitag und Zürich-Ost. Da haben wir aktuell noch 10 Minuten länger. 20 Minuten sind es dann gerade ab weiter vorne. Von Zürich her in Aargau rein, da stockt es ab Dietike bis Meggenwil. Dann in der Region Solothurn auf der A1 Richtung Zürich zwischen Wangen an der Aare und Herkingen. Da haben wir noch ein Plus von einer Viertelstunde. Händzurg und kommen gut in die Bonnewand.
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0: Ja, die Sonne macht es heute Nachmittag. Eine Pause ist dann morgen bei rund 21 Grad und ein paar einzelnen Wolken wieder zurück im Argovialand. Der Mittwoch für Abend jetzt eher bewölkt und Sprotzregen ist auch nicht ausgeschlossen. Bei aktuell 16 Grad zu Baden.
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0: Geniessen euch Mittwochabend.

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5: Fischer?
2: Ja, bin ich jetzt beim Altersheim?
5: Sie sind bei der Spitex. Was müssen Sie denn haben vom Altersheim?
2: Ja, ich könnte Sie ausrichten, ich komme auf die Vieri.
5: Ich weiss, habe keine Ahnung, was können Sie machen auf die Vieri?
2: Ja, ich wollte einziehen.
5: Ich würde Ihnen schnell die Telefonnummer geben.
2: Ja, wissen Sie, ich habe vor Jahren meiner Tochter mal gesagt, ich will nie ins Altersheim. Und jetzt schaut sie mal ganz fest, damit ich das nicht muss. Aber sie kocht so schlecht. Jetzt will ich ins Altersheim.
5: Ja. Ja, dann sind Sie bei uns gut aufgehoben.
2: Ich täusche fängs jeden Tag vor, dass ich 5 Stunden Mittagsschlaf mache, damit ich meine Ruhe habe.
5: Ja. Ja gut, jetzt, was so heiß war, ist ja dann noch gut gewesen, oder?
2: Können Sie weitergehen im Altersheim? Wenn denn für Besuch von den Angehörigen wäre ich dann grundsätzlich immer im Mittagsschlaf, wenn die kommen?
5: Ja, das können wir auf jeden Fall einrichten.
2: Ja. Wenn meine Tochter jetzt am 9 Uhr kommt, oder der Schwiegersohn.
5: Am 9 Uhr am Morgen?
2: Ja, was würden Sie denn denen sagen?
5: Ja, dass sie am Mittag schlafen.
2: Jawohl, gut. Sie kann man brauchen.
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0: Liebe Grüße vom Ralf.
5: Wirklich?
0: Ja.
5: Der Schleifer.

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8: Ich bin der Nico Eichwald. Guten Abend.
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8: Die Chefin des Staatssekretariats für Wirtschaft SECO, Helene Budligat-Jeda, tritt zurück. Die 61-Jährige galt als wichtigste Verhandlerin mit den USA. In einer Begründung der SECO-Chefin heißt es, sie will nach 5 Jahren an der Spitze eine neue Herausforderung annehmen. Sie wird ihr Amt im März 2027 abgeben, wie das Wirtschaftsdepartement bestätigt.

0: Seit Beginn des Iran-Kriegs hat die EU zusätzlich 90 Milliarden Euro für die Einfuhr fossiler Brennstoffe ausgegeben. Mehr Energiemoleküle haben sie aber nicht bekommen, sagt EU-Kommissionspräsidentin Ursula von der Leyen in Straßburg. Durch die Schließung der Straße von Hormuz habe man einmal mehr zu spüren bekommen, wie teuer Europas generelle Abhängigkeit von importierten fossilen Brennstoffen ist. Für eine Unabhängigkeit will die EU den Anteil der Elektrizität bis 2040 verdoppeln, so von der Leyen. Ein kleines Dorf in England strebt die Unabhängigkeit vom Vereinigten Königreich an. Dies aus Protest gegen die Unterbringung von Asylsuchenden. Unterstützt werden sie dabei von der rechtsextremen Partei Restore Britain, wie britische Medien übereinstimmend berichten. Ein nahegelegenes Militärgelände soll für 10 Jahre in eine Asylunterkunft umgewandelt werden und Platz für rund 1250 Menschen haben. Wir brauchen ein bisschen mehr Geduld auf der A1 Zürich Richtung Bern zwischen Erkingen und Önsingen, genauso auf der A1 Bern Richtung St. Gallen zwischen Zürich-Affolter und Zürich-Ost und auch zwischen der Fretika und Zürich-Ost stockenden Verkehr. Und noch ein Blick zum Gotthardtunnel, dort nimmt es langsam ab. Noch 2 Kilometer Stau ab Quinto, heisst 20 Minuten mehr rechnen.
1: Mehrheitlich bewölkt geht es durch den Mittwochabend, wo ein Sprutzregen im Argovienland nicht ausgeschlossen ist. Zum Start in Donnerstag kann es dann hier und dort noch ein bisschen Nebel haben. Der macht dann aber gleich mal den Sonnenplatz in Begleitung von ein paar Wolken bei rund 21 Grad. So geht es dann auch gerade weiter, den Freitag, aber auch der Samstag wird von der Sonne begleitet bei Temperaturen zwischen 21 und 23 Grad.
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1: Schön, sind wir zusammen unterwegs. Das ist euch ein Mittwochabend mit dem Mann, der die Tiefstimme sowas von im Griff hat. Das ist der Teddy Swims.

Die Hälfte der Woche ist geschafft, die Hälfte vom Monat September auch. Einfach als Erinnerung, bis Weihnachten sind es noch genau 100 Tage. Das ist Radio Gubbio. Ich wünsche euch einen guten Feierabend, aber auch einen guten Dienst, wenn ihr in der Nachtschicht sind. Die Adele, sie begleitet euch im Soundtrack zum Leben.

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2: Mit dem Urs Hofstetter. Die Waldbrandgefahr im Kanton Aargau ist nicht mehr gross, sondern nur noch erheblich. Darum ist das Feuerverbot im Wald und am Waldrand ab sofort aufgehoben. Feuern darf man aber im Wald weiterhin nur in festen Feuerstellen, so der Kanton. Der Schalter vom Zivilstandskreis Baden ist wegen massiver Arbeitsüberlastung für unangemeldete Laufkundschaft bis Ende Februar zu. Mit dem Neubau vom Kantonsspital Baden und der Schliessung der Geburtenabteilung im Spital Muri haben die Geburtenzahlen im Zivilstandskreis Baden um fast ein Drittel zugenommen, teilt die Stadt Baden mit. Und der Neubau vom Kantonsspital Aarau ist fertig. Die Implenia hat dem KSA symbolisch den Schlüssel übergeben. Das 750 Millionen Franken schwere Bauprojekt wird Anfang nächstes Jahr in Betrieb genommen mit über 470 Betten und 18 Operationssälen.
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4: Ich bin der Nico Eichwald. Guten Abend.
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4: Im Raum Lugano im Kanton Tessin ist eine Frau hunderte Meter in die Tiefe gestürzt und gestorben. Einer ersten Rekonstruktion zufolge stürzte die Frau aus einer Höhe von rund 800 Metern ab. Bei einer Suchaktion stießen die Polizisten auf den leblosen Körper der Frau. Die genauen Umstände des Unfalls werden gemäß der Tessiner Kantonspolizei nun untersucht. Für Iranerinnen und Iraner in der Schweiz soll auch Schweizer Recht gelten. Das will der Ständerat. Aufgrund eines alten Staatsvertrages ist dies in einigen Bereichen heute noch nicht der Fall. Die Kleine Kammer hat der Vorlage des Bundesrates einstimmig zugestimmt. Das Geschäft geht nun noch an den Nationalrat. Die Regierung von US-Präsident Donald Trump will Israel zehntausende tonnenschwere Bomben im Milliardenwert liefern. Wie die Washington Post und die New York Times berichten, umfasst der 2,8 Milliarden Dollar schwere Deal 40.000 Eintonnenbomben. Israel hatte mit dem Einsatz solcher Bomben im Gazastreifen und im Libanon international Empörung ausgelöst, da aufgrund der gewaltigen Explosionskraft viele Zivilisten getötet wurden. Beim Absturz eines Helikopters des Nachrichtensenders NBC sind in Los Angeles mindestens 3 Menschen ums Leben gekommen. Mindestens eines der Todesopfer war nach Angaben der Feuerwehr ein Fußgänger. Eine weitere Person sei ins Krankenhaus gebracht worden. Über ihren Zustand sei bislang nichts bekannt, heißt es. Der Sender NBC Los Angeles bestätigte, dass es sich um seine Maschine handelte. Diese sei zum Zeitpunkt des Absturzes für die Berichterstattung über einen Verkehrsunfall im Einsatz gewesen. Es staut noch auf der A1 Bern Richtung St. Gallen zwischen Zürich-Seebach und dem Brütiseller Kreuz und genauso auf der A1 St. Gallen Richtung Zürich zwischen der Verzweigung Brütisel und Zürich-Ost. Gute Fahrt!
5: Mehrheitlich bewölkt geht es durch den Mittwochabend, wo ein Sprutz Regen im Argovialand nicht ausgeschlossen ist. Zum Start in Donnerstag kann es dann hier und dort noch ein bisschen Nebel haben. Der macht dann aber gleich mal den Sonnenplatz in Begleitung von ein paar Wolken bei rund 21 Grad. So geht es dann auch gerade weiter. Der Freitag, aber auch der Samstag wird von der Sonne begleitet bei Temperaturen zwischen 21 und 23 Grad.
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3: Diese Themen haben heute Schlagzeilen gemacht. Guten Abend.
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4: Trotz des schlechten Umfrageergebnisses hofft die SVP auf ein besseres Resultat bei der Abstimmung über die Neutralitätsinitiative. Nur rund ein Drittel der Stimmbevölkerung ist laut der neuesten SRG-Umfrage für die Neutralitätsinitiative. Das entspricht etwa dem Wähleranteil der SVP. Bei der Abstimmung sei aber noch mehr möglich, sagt

0: St. Galler SVP-Nationalrat Michael Götte.
1: Logischerweise hat man die Hoffnung schon, dass man über den eigenen Wähleranteil auskommt. Ich bin überzeugt, dass man da noch etwas machen kann, aber ist mir auch bewusst, dass es sicherlich nicht zum grossen Erfolgserlebnis wird werden.
0: Auch die Ernährungsinitiative dürfte am Sonntag in einer Woche vom Stimmvolk deutlich abgelehnt werden.
2: Das Parlament sagt Ja zum Freihandelsabkommen mit den Mercosur-Staaten. Demnach soll künftig etwa Fleisch oder Wein zollfrei aus Brasilien, Argentinien, Uruguay und Paraguay importiert werden können. Im Gegenzug soll die Schweizer Landwirtschaft mit 500 Millionen Franken unterstützt werden. Ganz zum Unmut des Zürcher SP-Nationalrats Fabian Molina.
3: 500 Millionen Franken Schweigegeld sollen reiche Schweizer Bauern für ihre Zustimmung zum Abkommen in Zukunft erhalten. Die Steuerzahlenden sollen also bezahlen, damit der Rubel rollt.
2: Gegen die Vorlage wurde bereits ein Referendum angekündigt. Der Bundesrat warnt vor Fake-Nachrichten im Namen von Banken, Twint oder Läden. Zurzeit glocken Betrüger zum Rückruf auf Schweizer Festnetznummern mit den Vorwahlen 021, 022, 026 und 071. Diese stammten oft aus Lausanne, Genf, Freiburg oder der Ostschweiz. Beim sogenannten Callback-Betrug wird zum Beispiel ein Vertragsabschluss oder eine verdächtige Transaktion behauptet. Die Meldungen zur Betrugsmasche sind laut Bund zuletzt regelrecht nach oben geschnellt.
0: Mord soll in der Schweiz künftig nicht mehr verjähren. Darauf haben sich National- und Ständerat nach jahrelanger Debatte geeinigt. Damit könnten Täter auch nach sehr langer Zeit noch strafrechtlich verfolgt werden. Hintergrund sind unter anderem Fortschritte bei DNA-Analysen, mit denen sich auch Jahrzehnte später noch Beweise finden lassen. Die Vorlage muss noch durch die Schlussabstimmung im Parlament. Bei den Schweizer Mieten kommen zwei neue Studien zu unterschiedlichen Ergebnissen. Laut Homegate sind die Mieten innerhalb eines Jahres um knapp 2% gestiegen. Das Immobilienportal New Home meldet dagegen einen Rückgang von knapp 2%. Der Grund liegt in der Berechnung. Homegate berücksichtigt Unterschiede bei Lage, Größe und Qualität der Wohnungen. New Home berechnet dagegen den Durchschnitt aller untersuchten Wohnungsinserate.
4: Alle Infos, was auf der Strasse gerade los ist, findet ihr ganz einfach in der Radio Argovia App. Dort haben wir euch alle aktuellen Meldungen auf einen Blick parat gemacht. Hände zurück beim Renken und kommen gut an. Durch die Nacht ist es im Argovieland eher bewölkt. Der Donnerstag kann vereinzelt auch mit Nebel starten. Die Sonne die kommt dann aber auch wieder voll zum Zug mit vereinzelten Wolken bei rund 21 Grad. So geht es dann auch gerade weiter. Freitag und Samstag gibt es viel Sonne mit einzelnen Wolken und Temperaturen zwischen 21 und 23 Grad. Schön sind wir mit Radio Argovia unterwegs. Ich bin der Matthias Schöpfer.
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2: Diese Themen haben heute Schlagzeilen gemacht. Guten Abend.
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3: Das deutliche Nein zur Neutralitätsinitiative bei der letzten Umfrage sei erfreulich. Das sagt FDP-Co-Präsidentin Susan Vinzenz-Stauffacher. Laut der neuesten SRG-Umfrage sind rund 2/3 der Stimmberechtigten gegen die Neutralitätsinitiative aus SVP-Kreisen. Dieses Umfrageergebnis zeige, dass die Nein-Kampagne gut war, sagt Vinzenz Stauffacher.
4: Die Nein-Kampagne hat überzeugt, da sieht man, der Abstimmungssonntag ist entscheidend. Also ich würde mir jetzt nicht anmassen, zu sagen, das Rennen sei gelaufen. Es ist aber tatsächlich so, dass ich mit Freude auch feststelle, wenn es zu dem Ergebnis kommt, dann bleibt die Schweiz neutral.
3: Auch die Ernährungsinitiative dürfte am Sonntag in einer Woche vom Stimmvolk deutlich abgelehnt werden.
5: Das Parlament sagt Ja zum Freihandelsabkommen mit den Mercosur-Staaten. Demnach soll künftig etwa Fleisch oder Wein zollfrei aus Brasilien, Argentinien, Uruguay und Paraguay importiert werden können. Im Gegenzug soll die Schweizer Landwirtschaft mit 500 Millionen Franken unterstützt werden. Das sei eine gute Lösung, sagt der St. Galler SVP-Nationalrat Roland Rino Büchel.
6: Für eine vernünftige Wirtschaftspolitik gehört Folgendes zusammen. Offene Märkte für unsere exportorientierte Wirtschaft und verlässliche Rahmenbedingungen für unsere Landwirtschaft.
5: Gegen die Vorlage wurde bereits ein Referendum angekündigt. Der Ständerat hat das revidierte Nachrichtendienstgesetz deutlich genehmigt. Es gibt dem Nachrichtendienst des Bundes somit mehr Kompetenzen. Wegen Differenzen zum Nationalrat geht es aber nochmal zurück in die Große Kammer. Einer der umstrittenen Punkte im Entwurf ist, ob der Nachrichtendienst des Bundes

0: Bundes zum Schutz einer Organisation oder Person Informationen über deren politische Aktivitäten beschaffen und bearbeiten darf. Seit Beginn des Iran-Kriegs hat die EU zusätzlich 90 Milliarden Euro für die Einfuhr fossiler Brennstoffe ausgegeben. Mehr Energiemoleküle haben sie aber nicht bekommen, sagt EU-Kommissionspräsidentin Ursula von der Leyen in Straßburg. Durch die Schließung der Straße von Hormuz habe man einmal mehr zu spüren bekommen, wie teuer Europas generelle Abhängigkeit von importierten fossilen Brennstoffen ist. Für eine Unabhängigkeit will die EU den Anteil der Elektrizität bis 2040 verdoppeln, so von der Leyen. Der Ex-Präsident des Kosovos ist wegen Kriegsverbrechen zu 25 Jahren Gefängnis verurteilt worden. Das Kosovo-Sondergericht in Den Haag sah es unter anderem als erwiesen an, dass er in 96 Fällen für politische Morde verantwortlich war. Zudem wurden ihm weitere schwere Verbrechen wie Folter und Verfolgung zur Last gelegt.
1: 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Habt Sorge beim Renken und kommt gut an. Durch die Nacht ist es im Argovialand eher bewölkt. Der Donnerstag kann vereinzelt auch mit Nebel starten. Die Sonne die kommt dann aber auch wieder voll zum Zug mit vereinzelten Wolken bei rund 21 Grad. So geht es dann auch gerade weiter. Freitag und Samstag gibt es viel Sonne mit einzelnen Wolken und Temperaturen zwischen 21 und 23 Grad. Schön sind wir mit Radio Argovia unterwegs. Ich bin der Matthias Schöpfer.
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5: Diese Themen haben heute Schlagzeilen gemacht. Guten Abend.
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6: Trotz des schlechten Umfrageergebnisses hofft die SVP auf ein besseres Resultat bei der Abstimmung über die Neutralitätsinitiative. Nur rund ein Drittel der Stimmbevölkerung ist laut der neuesten SRG-Umfrage für

0: die Neutralitätsinitiative. Das entspricht etwa dem Wähleranteil der SVP. Bei der Abstimmung sei aber noch mehr möglich, sagt der St. Galler SVP-Nationalrat Michael Götte.
1: Logischerweise hat man die Hoffnung schon, dass man über den eigenen Wähleranteil auskommt. Ich bin überzeugt, dass man da noch etwas machen kann, aber ist mir auch bewusst, dass es sicherlich nicht zum grossen Erfolgserlebnis wird werden.
0: Auch die Ernährungsinitiative dürfte am Sonntag in einer Woche vom Stimmvolk deutlich abgelehnt werden.
2: Das Parlament sagt Ja zum Freihandelsabkommen mit den Mercosur-Staaten. Demnach soll künftig etwa Fleisch oder Wein zollfrei aus Brasilien, Argentinien, Uruguay und Paraguay importiert werden können. Im Gegenzug soll die Schweizer Landwirtschaft mit 500 Millionen Franken unterstützt werden. Ganz zum Unmut des Zürcher SP-Nationalrats Fabian Molina.
3: 500 Millionen Franken Schweigegeld sollen reiche Schweizer Bauern für ihre Zustimmung zum Abkommen in Zukunft erhalten. Die Steuerzahlenden sollen also bezahlen, damit der Rubel rollt.
2: Gegen die Vorlage wurde bereits ein Referendum angekündigt. Der Bundesrat warnt vor Fake-Nachrichten im Namen von Banken, Twint oder Läden. Zurzeit glocken Betrüger zum Rückruf auf Schweizer Festnetznummern mit den Vorwahlen 021, 022, 026 und 071. Diese stammten oft aus Lausanne, Genf, Freiburg oder der Ostschweiz. Beim sogenannten Callback-Betrug wird zum Beispiel ein Vertragsabschluss oder eine verdächtige Transaktion behauptet. Die Meldungen zur Betrugsmasche sind laut Bund zuletzt regelrecht nach oben geschnellt.
0: Mord soll in der Schweiz künftig nicht mehr verjähren. Darauf haben sich National- und Ständerat nach jahrelanger Debatte geeinigt. Damit könnten Täter auch nach sehr langer Zeit noch strafrechtlich verfolgt werden. Hintergrund sind unter anderem Fortschritte bei DNA-Analysen, mit denen sich auch Jahrzehnte später noch Beweise finden lassen. Die Vorlage muss noch durch die Schlussabstimmung im Parlament. Bei den Schweizer Mieten kommen zwei neue Studien zu unterschiedlichen Ergebnissen. Laut Homegate sind die Mieten innerhalb eines Jahres um knapp 2% gestiegen. Das Immobilienportal New Home meldet dagegen einen Rückgang von knapp 2%. Der Grund liegt in der Berechnung. Homegate berücksichtigt Unterschiede bei Lage, Größe und Qualität der Wohnungen. New Home berechnet dagegen den Durchschnitt aller untersuchten Wohnungsinserate.
4: Alle Infos, was auf der Strasse gerade los ist, findet ihr ganz einfach in der Radio Argovia App. Dort haben wir euch alle aktuellen Meldungen auf einen Blick parat gemacht. Hände zurück beim Renken und kommen gut an. Durch die Nacht ist es im Argovieland eher bewölkt. Der Donnerstag kann vereinzelt auch mit Nebel starten. Die Sonne die kommt dann aber auch wieder voll zum Zug mit vereinzelten Wolken bei rund 21 Grad. So geht es dann auch gerade weiter. Freitag und Samstag gibt es viel Sonne mit einzelnen Wolken und Temperaturen zwischen 21 und 23 Grad. Schön sind wir mit Radio Argovia unterwegs. Ich bin der Matthias Schöpfer.
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2: Die Themen haben heute Schlagzeilen gemacht. Guten Abend.
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3: Das deutliche Nein zur Neutralitätsinitiative bei der letzten Umfrage sei erfreulich. Das sagt FDP-Co-Präsidentin Susan Vinzenz-Stauffacher. Laut der neuesten SRG-Umfrage sind rund 2/3 der Stimmberechtigten gegen die Neutralitätsinitiative aus SVP-Kreisen. Dieses Umfrageergebnis zeige, dass die Nein-Kampagne gut war, sagt Vinzenz Stauffacher.
4: Die Nein-Kampagne hat überzeugt, da sieht man, der Abstimmungssonntag ist entscheidend. Also ich würde mir jetzt nicht anmassen, um zu sagen, das Rennen sei gelaufen. Es ist aber tatsächlich so, dass ich mit Freude auch feststelle, wenn es zu dem Ergebnis kommt, dann bleibt die Schweiz neutral.
3: Auch die Ernährungsinitiative dürfte am Sonntag in einer Woche vom Stimmvolk deutlich abgelehnt werden.
5: Das Parlament sagt Ja zum Freihandelsabkommen mit den Mercosur-Staaten. Demnach soll künftig etwa Fleisch oder Wein zollfrei aus Brasilien, Argentinien, Uruguay und Paraguay importiert werden können. Im Gegenzug soll die Schweizer Landwirtschaft mit 500 Millionen Franken unterstützt werden. Das sei eine gute Lösung, sagt der St. Galler SVP-Nationalrat Roland Rino Büchel.
6: Für eine vernünftige Wirtschaftspolitik gehört Folgendes zusammen. Offene Märkte für unsere exportorientierte Wirtschaft und verlässliche Rahmenbedingungen für unsere Landwirtschaft.
5: Gegen die Vorlage wurde bereits ein Referendum angekündigt. Der Ständerat hat das revidierte Nachrichtendienstgesetz deutlich genehmigt. Es gibt dem Nachrichtendienst des Bundes

0: somit mehr Kompetenzen. Wegen Differenzen zum Nationalrat geht es aber nochmal zurück in die Große Kammer. Einer der umstrittenen Punkte im Entwurf ist, ob der Nachrichtendienst des Bundes zum Schutz einer Organisation oder Person Informationen über deren politische Aktivitäten beschaffen und bearbeiten darf. Seit Beginn des Iran-Kriegs hat die EU zusätzlich 90 Milliarden Euro für die Einfuhr fossiler Brennstoffe ausgegeben. Mehr Energiemoleküle haben sie aber nicht bekommen, sagt EU-Kommissionspräsidentin Ursula von der Leyen in Straßburg. Durch die Schließung der Straße von Hormuz habe man einmal mehr zu spüren bekommen, wie teuer Europas generelle Abhängigkeit von importierten fossilen Brennstoffen ist. Für eine Unabhängigkeit will die EU den Anteil der Elektrizität bis 2040 verdoppeln, so von der Leyen. Der Ex-Präsident des Kosovos ist wegen Kriegsverbrechen zu 25 Jahren Gefängnis verurteilt worden. Das Kosovo-Sondergericht in Den Haag sah es unter anderem als erwiesen an, dass er in 96 Fällen für politische Morde verantwortlich war. Zudem wurden ihm weitere schwere Verbrechen wie Folter und Verfolgung zur Last gelegt.
1: 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Habt zurück beim Renken und kommt gut an. Durch die Nacht ist es im Arguvialand eher bewölkt. Der Donnerstag kann vereinzelt auch mit Nebel starten. Die Sonne die kommt dann aber auch wieder voll zum Zug mit vereinzelten Wolken bei rund 21 Grad. So geht es dann auch gerade weiter. Freitag und Samstag gibt es viel Sonne mit einzelnen Wolken und Temperaturen zwischen 21 und 23 Grad. Schön sind wir mit Radio Arguvia unterwegs. Ich bin der Matthias Schöpfer.
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